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1: Um die 15 Grad und stellenweise Nebel. Wenn der dann weg ist, dann kann immer wieder die Sonne durchkommen. Vor allem am Sonntag. 18 bis 22 Grad.
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2: Auf der B28 Reutlingen Richtung Tübingen. Vorsicht, zwischen Reutlingen-Betzingen und Kusterdingen liegt ein Gegenstand auf der Straße. Auf der B312 Metzingen Richtung Stuttgart steht zwischen Schleitdorf und Eichtal Süd ein kaputtes Auto. Und in Stuttgart gibt es in der Hedelfinger-Filder-Auffahrt zwischen Heumaden und den Otto-Hirsch-Brücken 3 Kilometer Stau. Wir wünschen eine gute Fahrt.
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1: Im Studio Jana Klunikowski. Schönen guten Abend. Musik, Theater, Diskussionen. Der Tag der Deutschen Einheit wird wieder groß gefeiert. Die zentralen Feierlichkeiten gehen dieses Jahr in Bremen über die Bühne. Dort läuft seit dem Nachmittag ein Bürgerfest mit viel Programm. Die geballte Politprominenz versammelt sich dann jetzt am Samstag bei einem offiziellen Festakt. Zum Stand der Wiedervereinigung sagt Bremens Bürgermeister Bovenschulte im ZDF.
2: Ich denke, wenn man die Situation vor 36 Jahren mit der Situation heute vergleicht, dann kann man ja überhaupt nicht bestreiten, dass da ganz viel zusammengewachsen ist. Dass trotzdem Unterschiede bleiben, ist normal und das finde ich ehrlich gesagt auch gar nicht so schlimm. Ich meine, es bleiben auch Unterschiede zwischen Bremen und Bayern und da würde auch niemand sagen, das muss sich zu 100% angleichen, das würde auch niemand wollen.
1: Es ist die vierte Insolvenz in nur 6 Jahren. Galeria Kaufhof ist schon wieder pleite. Das hat das Unternehmen bestätigt. Womöglich gibt es jetzt den letzten Versuch für einen Neustart, Tom Husse.
3: Für die 12.000 Beschäftigten ist die Zukunft erneut ungewiss. Seit der Fusion von Karstadt und Kaufhof 2019 wurde die Zahl der Standorte schon auf rund 80 halbiert. Berichten zufolge sollen jetzt nochmal 30 weitere wegfallen und damit auch tausende Jobs. Etwa die Wirtschaftswoche rechnet mit einem noch schlimmeren Ende und schreibt, eine Zerschlagung des Unternehmens wird sich diesmal nur schwer verhindern lassen. Grund für die erneute Insolvenz ist unter anderem ein weiterer Umsatzeinbruch.
1: Die Deutsche Bahn kommt bei der Pünktlichkeit nicht voran. Nur jeder zweite Fernzug ist im September rechtzeitig ans Ziel gekommen. Laut Bahn liegt das auch an vielen Baustellen. Eine größere kam jetzt dazu. Die Bahnstrecke Hannover-Berlin wird saniert. Reisende müssen mehr Zeit einplanen. Die G7-Länder geben Dieselvorräte frei. Es geht um 100 Millionen Barrel Diesel und Rohöl in den kommenden Monaten, so Frankreichs Präsident Macron. US-Präsident Trump hatte diesen Schritt zuvor von den europäischen Partnern gefordert, um so die hohen Spritpreise zu senken. Flug ausgefallen oder stark verspätet. Bundesjustizministerin Hubig will, dass Passagiere in solchen Fällen künftig schneller an eine Entschädigung kommen. Die Schlichtungsstelle des Bundes soll sich künftig auf Fälle konzentrieren, bei denen eine Einigung auch realistisch ist. Das soll den Bearbeitungsstau lösen.
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4: Um die 15 Grad und stellenweise Nebel. Wenn der dann weg ist, dann kann immer wieder die Sonne durchkommen, vor allem am Sonntag. 18 bis 22 Grad.
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5: Auf der B28 Reutlingen Richtung Tübingen. Vorsicht, zwischen Reutlingen-Betzingen und Kusterdingen liegt ein Gegenstand auf der Straße. Auf der B312 Metzingen Richtung Stuttgart steht zwischen Schleitdorf und Eichtal Süd ein kaputtes Auto. Und in Stuttgart gibt es in der Hedelfinger-Filder-Auffahrt zwischen Heumaden und den Otto-Hirsch-Brücken 3 Kilometer Stau. Wir wünschen eine gute Fahrt.
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1: Um die 15 Grad und stellenweise Nebel. Wenn der dann weg ist, dann kann immer wieder die Sonne durchkommen. Vor allem am Sonntag. 18 bis 22 Grad.
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2: Auf der B28 Reutlingen Richtung Tübingen. Vorsicht, zwischen Reutlingen-Betzingen und Kusterdingen liegt ein Gegenstand auf der Straße. Auf der B312 Metzingen Richtung Stuttgart steht zwischen Schleitdorf und Eichtal Süd ein kaputtes Auto. Und in Stuttgart gibt es in der Hedelfinger-Filder-Auffahrt zwischen Heumaden und den Otto-Hirsch-Brücken 3 Kilometer Stau. Wir wünschen eine gute Fahrt.
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1: Im Studio Jana Klunikowski. Schönen guten Abend. Musik, Theater, Diskussionen. Der Tag der Deutschen Einheit wird wieder groß gefeiert. Die zentralen Feierlichkeiten gehen dieses Jahr in Bremen über die Bühne. Dort läuft seit dem Nachmittag ein Bürgerfest mit viel Programm. Die geballte Politprominenz versammelt sich dann jetzt am Samstag bei einem offiziellen Festakt. Zum Stand der Wiedervereinigung sagt Bremens Bürgermeister Bovenschulte im ZDF.
2: Ich denke, wenn man die Situation vor 36 Jahren mit der Situation heute vergleicht, dann kann man ja überhaupt nicht bestreiten, dass da ganz viel zusammengewachsen ist. Dass trotzdem Unterschiede bleiben, ist normal und das finde ich ehrlich gesagt auch gar nicht so schlimm. Ich meine, es bleiben auch Unterschiede zwischen Bremen und Bayern und da würde auch niemand sagen, das muss sich zu 100% angleichen, das würde auch niemand wollen.
1: Es ist die vierte Insolvenz in nur 6 Jahren. Galeria Kaufhof ist schon wieder pleite. Das hat das Unternehmen bestätigt. Womöglich gibt es jetzt den letzten Versuch für einen Neustart, Tom Husse.
3: Für die 12.000 Beschäftigten ist die Zukunft erneut ungewiss. Seit der Fusion von Karstadt und Kaufhof 2019 wurde die Zahl der Standorte schon auf rund 80 halbiert. Berichten zufolge sollen jetzt nochmal 30 weitere wegfallen und damit auch tausende Jobs. Etwa die Wirtschaftswoche rechnet mit einem noch schlimmeren Ende und schreibt, eine Zerschlagung des Unternehmens wird sich diesmal nur schwer verhindern lassen. Grund für die erneute Insolvenz ist unter anderem ein weiterer Umsatzeinbruch.
1: Die Deutsche Bahn kommt bei der Pünktlichkeit nicht voran. Nur jeder zweite Fernzug ist im September rechtzeitig ans Ziel gekommen. Laut Bahn liegt das auch an vielen Baustellen. Eine größere kam jetzt dazu. Die Bahnstrecke Hannover-Berlin wird saniert. Reisende müssen mehr Zeit einplanen. Die G7-Länder geben Dieselvorräte frei. Es geht um 100 Millionen Barrel Diesel und Rohöl in den kommenden Monaten, so Frankreichs Präsident Macron. US-Präsident Trump hatte diesen Schritt zuvor von den europäischen Partnern gefordert, um so die hohen Spritpreise zu senken. Flug ausgefallen oder stark verspätet. Bundesjustizministerin Hubig will, dass Passagiere in solchen Fällen künftig schneller an eine Entschädigung kommen. Die Schlichtungsstelle des Bundes soll sich künftig auf Fälle konzentrieren, bei denen eine Einigung auch realistisch ist. Das soll den Bearbeitungsstau lösen.
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4: Um die 15 Grad und stellenweise Nebel. Wenn der dann weg ist, dann kann immer wieder die Sonne durchkommen, vor allem am Sonntag. 18 bis 22 Grad.
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5: Auf der B28 Reutlingen Richtung Tübingen. Vorsicht, zwischen Reutlingen-Betzingen und Kusterdingen liegt ein Gegenstand auf der Straße. Auf der B312 Metzingen Richtung Stuttgart steht zwischen Schleitdorf und Eichtal Süd ein kaputtes Auto. Und in Stuttgart gibt es in der Hedelfinger-Filder-Auffahrt zwischen Heumaden und den Otto-Hirsch-Brücken 3 Kilometer Stau. Wir wünschen eine gute Fahrt.
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0: Das Neckaralb Live Wetter.
1: Um die 15 Grad und stellenweise Nebel. Wenn der dann weg ist, dann kann immer wieder die Sonne durchkommen. Vor allem am Sonntag 18 bis 22 Grad.
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2: Auf der B28 Reutlingen Richtung Tübingen. Vorsicht, zwischen Reutlingen-Betzingen und Kusterdingen liegt ein Gegenstand auf der Straße. Auf der B312 Metzingen Richtung Stuttgart steht zwischen Schleitdorf und Eichtal Süd ein kaputtes Auto. Und in Stuttgart gibt es in der Hedelfinger-Filder-Auffahrt zwischen Heumaden und den Otto-Hirsch-Brücken 3 Kilometer Stau. Wir wünschen eine gute Fahrt.
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1: Im Studio Jana Klonikowski. Schönen guten Abend. Musik, Theater, Diskussionen. Der Tag der Deutschen Einheit wird wieder groß gefeiert. Die zentralen Feierlichkeiten gehen dieses Jahr in Bremen über die Bühne. Dort läuft seit dem Nachmittag ein Bürgerfest mit viel Programm. Die geballte Politprominenz versammelt sich dann jetzt am Samstag bei einem offiziellen Festakt. Zum Stand der Wiedervereinigung sagt Bremens Bürgermeister Bovenschulte im ZDF.
2: Ich denke, wenn man die Situation vor 36 Jahren mit der Situation heute vergleicht, dann kann man ja überhaupt nicht bestreiten, dass da ganz viel zusammengewachsen ist. Dass trotzdem Unterschiede bleiben, ist normal und das finde ich ehrlich gesagt auch gar nicht so schlimm. Ich meine, es bleiben auch Unterschiede zwischen Bremen und Bayern und da würde auch niemand sagen, das muss sich zu 100% angleichen, das würde auch niemand wollen.
1: Es ist die vierte Insolvenz in nur 6 Jahren. Galeria Kaufhof ist schon wieder pleite. Das hat das Unternehmen bestätigt. Womöglich gibt es jetzt den letzten Versuch für einen Neustart, Tom Husse.
3: Für die 12.000 Beschäftigten ist die Zukunft erneut ungewiss. Seit der Fusion von Karstadt und Kaufhof 2019 wurde die Zahl der Standorte schon auf rund 80 halbiert. Berichten zufolge sollen jetzt nochmal 30 weitere wegfallen und damit auch tausende Jobs. Etwa die Wirtschaftswoche rechnet mit einem noch schlimmeren Ende und schreibt, eine Zerschlagung des Unternehmens wird sich diesmal nur schwer verhindern lassen. Grund für die erneute Insolvenz ist unter anderem ein weiterer Umsatzeinbruch.
1: Die Deutsche Bahn kommt bei der Pünktlichkeit nicht voran. Nur jeder zweite Fernzug ist im September rechtzeitig ans Ziel gekommen. Laut Bahn liegt das auch an vielen Baustellen. Eine größere kam jetzt dazu. Die Bahnstrecke Hannover-Berlin wird saniert. Reisende müssen mehr Zeit einplanen. Die G7-Länder geben Dieselvorräte frei. Es geht um 100 Millionen Barrel Diesel und Rohöl in den kommenden Monaten, so Frankreichs Präsident Macron. US-Präsident Trump hatte diesen Schritt zuvor von den europäischen Partnern gefordert, um so die hohen Spritpreise zu senken. Flug ausgefallen oder stark verspätet. Bundesjustizministerin Hubig will, dass Passagiere in solchen Fällen künftig schneller an eine Entschädigung kommen. Die Schlichtungsstelle des Bundes soll sich künftig auf Fälle konzentrieren, bei denen eine Einigung auch realistisch ist. Das soll den Bearbeitungsstau lösen.
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4: Um die 15 Grad und stellenweise Nebel. Wenn der dann weg ist, dann kann immer wieder die Sonne durchkommen, vor allem am Sonntag. 18 bis 22 Grad.
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5: Auf der B28 Reutlingen Richtung Tübingen. Vorsicht, zwischen Reutlingen-Betzingen und Kusterdingen liegt ein Gegenstand auf der Straße. Auf der B312 Metzingen Richtung Stuttgart steht zwischen Schleitdorf und Eichtal Süd ein kaputtes Auto. Und in Stuttgart gibt es in der Hedelfinger-Filder-Auffahrt zwischen Heumaden und den Otto-Hirsch-Brücken 3 Kilometer Stau. Wir wünschen eine gute Fahrt.
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1: Um die 15 Grad und stellenweise Nebel. Wenn der dann weg ist, dann kann immer wieder die Sonne durchkommen. Vor allem am Sonntag. 18 bis 22 Grad.
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2: Auf der B28 Reutlingen Richtung Tübingen. Vorsicht, zwischen Reutlingen-Betzingen und Kusterdingen liegt ein Gegenstand auf der Straße. Auf der B312 Metzingen Richtung Stuttgart steht zwischen Schleitdorf und Eichtal Süd ein kaputtes Auto. Und in Stuttgart gibt es in der Hedelfinger-Filder-Auffahrt zwischen Heumaden und den Otto-Hirsch-Brücken 3 Kilometer Stau. Wir wünschen eine gute Fahrt.
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1: Im Studio Dirk Justus. Schönen guten Morgen. Bremen ist an diesem Wochenende die große Bühne für die Feierlichkeiten zum Tag der Deutschen Einheit. Heute steht der offizielle Festakt an mit geballter Politprominenz Silas Quiring.
2: Ja, mit dabei sind zum Beispiel Bundespräsident Steinmeier und Kanzler Merz. Unter dem Motto "Viele stärken ein Land" gibt es rundherum auf zahlreichen Bühnen insgesamt mehr als 700 Veranstaltungen, von Diskussionen über Ausstellungen bis hin zu Theater und natürlich viel Musik. Das Highlight ist heute Abend ein Auftritt der Fantastischen Vier. Außerdem präsentieren sich die anderen Bundesländer auf einer Ländermeile. Fürs gesamte Wochenende werden rund 400.000 Menschen erwartet.
1: 36 Jahre nach der Wiedervereinigung gibt es in Deutschland weiter große Einkommensunterschiede. Ostdeutsche Haushalte hatten letztes Jahr im Schnitt gut 7.200 Euro weniger zur Verfügung als Westdeutsche. Das zeigen Zahlen des Statistischen Bundesamts, berichten die Funke-Zeitungen. Die G7-Staaten pumpen zusätzlich Diesel in den Markt. Die Staats- und Regierungschefs haben sich darauf geeinigt, 100 Millionen Barrel Diesel und Rohöl aus ihren Reserven freizugeben. Mehr von Jana Klonikowski.
3: US-Präsident Trump hatte die Europäer zu diesem Schritt gedrängt, um die Dieselpreise weltweit zu senken. Die bewegen sich ja seit Beginn des Iran-Kriegs, den die USA mit ausgelöst haben, in Rekordhöhen. Als erste Reaktion auf die G7-Entscheidung ist auch bereits der Ölpreis gesunken. Bleibt das so, dürften wohl auch die Spritpreise bei uns an den Tankstellen in den kommenden Tagen runtergehen.
1: Nach dem erneuten Galeria-Insolvenzantrag fordert Verdi Klarheit darüber, wie es für die rund 12.000 Beschäftigten weitergeht. Dazu haben sich die Betreiber bisher nicht geäußert. Die Gewerkschaft macht Managementfehler, für den vierten Insolvenzantrag in 6 Jahren verantwortlich. Auf der griechischen Insel Rhodos ist eine deutsche Touristin von einem Blitz getroffen worden und gestorben. Ihr Mann wurde bei dem Unglück an einem Strand verletzt. In der Region gibt es seit Tagen Unwetter. Auf Kreta etwa hat es zuletzt heftige Überschwemmungen gegeben. Serge Gnabry wird morgen beim Nations League-Spiel gegen Griechenland nicht im DFB-Kader sein. Er ist bereits aus dem Trainingslager abgereist. Gnabry ist der einzige Spieler, der in allen 3 Spielen unter Neubundestrainer Jürgen Klopp zum Einsatz gekommen ist.
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4: Um die 15 Grad und stellenweise Nebel. Wenn der dann weg ist, dann kann immer wieder die Sonne durchkommen. Vor allem am Sonntag. 18 bis 22 Grad.
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5: Auf der B28 Reutlingen Richtung Tübingen. Vorsicht, zwischen Reutlingen-Betzingen und Kusterdingen liegt ein Gegenstand auf der Straße. Auf der B312 Metzingen Richtung Stuttgart steht zwischen Schleitdorf und Eichtal Süd ein kaputtes Auto. Und in Stuttgart gibt es in der Hedelfinger-Filder-Auffahrt zwischen Heumaden und den Otto-Hirsch-Brücken 3 Kilometer Stau. Wir wünschen eine gute Fahrt.
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1: Um die 15 Grad und stellenweise Nebel. Wenn der dann weg ist, dann kann immer wieder die Sonne durchkommen, vor allem am Sonntag. 18 bis 22 Grad.
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2: Auf der B28 Reutlingen Richtung Tübingen. Vorsicht, zwischen Reutlingen-Betzingen und Kusterdingen liegt ein Gegenstand auf der Straße. Auf der B312 Metzingen Richtung Stuttgart steht zwischen Schleitdorf und Eichtal Süd ein kaputtes Auto. Und in Stuttgart gibt es in der Hedelfinger-Filder-Auffahrt zwischen Heumaden und den Otto-Hirsch-Brücken 3 Kilometer Stau. Wir wünschen eine gute Fahrt.
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2: Im Studio Dirk Justus. Schönen guten Morgen. 36 Jahre deutsche Einheit. Das wird heute in Bremen mit einem offiziellen Festakt gefeiert. Aber nicht nur die Politprominenz ist an diesem Wochenende in Bremen zu Gast, Jana Klonikowski.
3: Nein, insgesamt werden rund 400.000 Besucher erwartet. Neben dem offiziellen Festakt, bei dem unter anderem Kanzler Merz und Bundespräsident Steinmeier dabei sind, gibt es auch ein großes Bürgerfest mit vielen Veranstaltungen und Konzerten, etwa von den Fantastischen Vier. Dazu gibt es auch eine Ländermeile, bei der sich die einzelnen Bundesländer präsentieren. Der Tag der Deutschen Einheit wird jedes Jahr in einem anderen Bundesland gefeiert. Nächstes Jahr ist NRW dran.
2: In den kommenden Jahren soll sich die Pünktlichkeit bei der Deutschen Bahn spürbar verbessern. Das hat Verkehrsminister Bilger in der ARD betont. Bis 2029 soll die Quote im Fernverkehr bei 70% liegen. Im Moment ist da nur etwa jeder zweite Zug pünktlich. Bilger kündigte außerdem ein neues Baustellenkonzept an.
4: Man kann Schiene sanieren mit Korridorsanierung. Man kann es aber auch so, wie es davor üblich war, im laufenden Betrieb mit kürzeren Sperrungen machen. Und jetzt geht es darum, dass wir ein bestmögliches Konzept finden, dass die Infrastruktur spürbar schnell besser wird und wir dieses viele Geld auch effizient einsetzen.
2: Die G7-Staaten pumpen zusätzlich Diesel in den Markt. Die Staats- und Regierungschefs haben sich darauf geeinigt, 100 Millionen Barrel Diesel und Rohöl aus ihren Reserven freizugeben. Als Reaktion auf die Entscheidung ist bereits der Ölpreis runtergegangen. Noch ist unklar, wie genau es bei Galeria weitergeht. Die Warenhauskette hat gestern zum 4. Mal in 6 Jahren Insolvenz angemeldet. Die Gewerkschaft Verdi fordert schnellstens Klarheit für die rund 12.000 Beschäftigten bei Galeria. In Spanien wird über vorgezogene Neuwahlen diskutiert. Grund, das Parlament hat Pläne der Regierung gegen Wohnungsnot abgelehnt. Seit Tagen wird in Spanien gegen hohe Mieten und Wohnungsmangel demonstriert. Teilnehmer der Proteste rufen jetzt auch zu einem Generalstreik auf.
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5: Um die 15 Grad und stellenweise Nebel. Wenn der dann weg ist, dann kann immer wieder die Sonne durchkommen, vor allem am Sonntag. 18 bis 22 Grad.
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6: Zurzeit gibt es keine Störungen auf den Straßen zwischen Neckar und Alb. Wir wünschen eine gute Fahrt.
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1: Um die 15 Grad und stellenweise Nebel. Wenn der dann weg ist, dann kann immer wieder die Sonne durchkommen, vor allem am Sonntag. 18 bis 22 Grad.
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2: Zurzeit gibt es keine Störungen auf den Straßen zwischen Neckar und Alb. Wir wünschen eine gute Fahrt.
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1: Im Studio Dirk Jostes. Schönen guten Morgen. Bremen ist an diesem Wochenende die große Bühne für die Feierlichkeiten zum Tag der Deutschen Einheit. Heute steht der offizielle Festakt an mit geballter Politprominenz Silas Quiring.
2: Ja, mit dabei sind zum Beispiel Bundespräsident Steinmeier und Kanzler Merz. Unter dem Motto "Viele stärken ein Land" gibt es rundherum auf zahlreichen Bühnen insgesamt mehr als 700 Veranstaltungen. Von Diskussionen über Ausstellungen bis hin zu Theater und natürlich viel Musik. Das Highlight ist heute Abend ein Auftritt der Fantastischen Vier. Außerdem präsentieren sich die anderen Bundesländer auf einer Ländermeile. Fürs gesamte Wochenende werden rund 400.000 Menschen erwartet.
1: Die G7-Staaten pumpen zusätzlich Diesel in den Markt. Die Staats- und Regierungschefs haben sich darauf geeinigt, 100 Millionen Barrel Diesel und Rohöl aus ihren Reserven freizugeben. Mehr von Jana Klonikowski.
3: US-Präsident Trump hatte die Europäer zu diesem Schritt gedrängt, um die Dieselpreise weltweit zu senken. Die bewegen sich ja seit Beginn des Iran-Kriegs, den die USA mit ausgelöst haben, in Rekordhöhen. Als erste Reaktion auf die G7-Entscheidung ist auch bereits der Ölpreis gesunken. Bleibt das so, dürften wohl auch die Spritpreise bei uns an den Tankstellen in den kommenden Tagen runtergehen.
1: Nach dem erneuten Galeria-Insolvenzantrag fordert Verdi Klarheit darüber, wie es für die rund 12.000 Beschäftigten weitergeht. Dazu haben sich die Betreiber bisher nicht geäußert. Die Gewerkschaft macht Managementfehler für den vierten Insolvenzantrag in 6 Jahren verantwortlich. In Spanien wird über vorgezogene Neuwahlen diskutiert. Grund: Das Parlament hat Pläne der Regierung gegen Wohnungsnot abgelehnt. Seit Tagen wird in Spanien gegen hohe Mieten und Wohnungsmangel demonstriert. Teilnehmer der Proteste rufen jetzt auch zu einem Generalstreik auf. Auf der griechischen Insel Rhodos ist eine deutsche Touristin von einem Blitz getroffen worden und gestorben. Ihr Mann wurde bei dem Unglück an einem Strand verletzt. In der Region gibt es seit Tagen Unwetter. Auf Kreta etwa hat es zuletzt heftige Überschwemmungen gegeben. Serge Gnabry wird morgen beim Nations League-Spiel gegen Griechenland nicht im DFB-Kader sein. Er ist bereits aus dem Trainingslager abgereist. Gnabry ist der einzige Spieler, der in allen 3 Spielen unter Neubundestrainer Jürgen Klopp zum Einsatz gekommen ist.
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4: Um die 15 Grad und stellenweise Nebel. Wenn der dann weg ist, dann kann immer wieder die Sonne durchkommen. Vor allem am Sonntag 18 bis 22 Grad.
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5: Verkehrsmeldungen gibt es aktuell keine. Wir wünschen eine gute Fahrt.
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6: Einen guten Morgen euch an eurem Wochenende mit U2, Where the Streets Have No Name.

0: Lenny Kravitz, Are You Gonna Go My Way für euch an diesem Wochenende, an eurem Samstag. Ihr hört Neckarhalb Live. Schön, dass ihr mit dabei seid. Heute, da ist richtig was los in Reutlingen.
1: 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Der SSV Reutlingen in der Oberliga Baden-Württemberg.
0: Der SSV Reutlingen, der darf ran im Stadtderby heute 15.30 Uhr gegen die Young Boys Reutlingen im Stadion an der Kreuzeiche. Natürlich will man dieses Spiel gewinnen. Der Andrang, der ist riesig. Alle Sitzplätze sind schon ausverkauft. Es wird Stehplätze geben. Für 10 Euro könnt ihr euch ja überlegen, ob ihr noch vorbeikommt. Um 11.45 Uhr startet ebenfalls dann auch noch einen Fanmarsch am Tübinger Tor. Es wird also alles Mögliche aufgefahren. Wir freuen uns auf ein spannendes Spiel, drücken natürlich dem SSV riesig die Daumen. Das wird was, der SSV. Der ist nämlich aktuell auf Platz 2 der Tabelle, die Young Boys auf Platz 6. Es wäre wichtig, diese 3 Punkte mitzunehmen, um oben dran zu bleiben. Wir drücken, wie gesagt, beide Daumen. 15.30 Uhr, großes Stadtderby heute. Es kann da natürlich dann auch noch zu Verkehrsbehinderungen kommen. Falls ihr in der Stadt unterwegs seid, habt das bitte im Hinterkopf. Auf ein spannendes Spiel und viele Tore. Wir sind gespannt. 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

0: Future Kings, you really got me. Einfach gute Musik für euch in der Neckar Live Samstag Show. Ich wünsche einen guten Morgen und ja, mein Kollege, der hat was für euch.
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2: Viagra hilft, Schnittblumen länger frisch zu halten. Die griechische Nationalhymne hat 158 Strophen. Gesungen werden in der Regel nur die ersten zwei. Ein teurer Kuhtritt ereignete sich am 8. Oktober 1871 in Chicago. Eine Kuh trat an diesem Tag in einem Stall eine Petroleumlampe um. Der Stall brannte. Dann die halbe, damals noch überwiegend aus Holzhäusern bestehende Stadt. 20.000 Häuser fackelten ab. 150.000 Menschen wurden obdachlos. Es entstand ein Sachschaden von insgesamt 500 Millionen Dollar. Nur wegen eines Kuhtritts.
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5: Sonne und Wolken heute im Wechsel. Bis zu 22 Grad sind da drin. Morgen schaut die Sonne aber wieder länger vorbei.
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6: Verkehrsmeldungen gibt es aktuell keine. Wir wünschen eine gute Fahrt.
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8: Einen guten Morgen, kommt mir gut raus mit Puddle of Mud. She hates me.

ist erst übermorgen. Hier ist das Wochenende. 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

0: Police, Roxanne, einfach gute Musik, die euch ins Wochenende bringt. Ich hoffe, ihr könnt euch gut erholen. Falls ihr auf der Baustelle seid, dann wünsche ich euch natürlich gutes Gelingen. Und falls ihr gerade keine Baustelle habt, dann macht doch einfach eine auf. Und zwar im Garten, denn ab Oktober darf man im Garten wieder richtig schneiden, sich an die Hecken rantrauen. Da ist die Brut- und Blütezeit nämlich vorbei.
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2: Vor mir an der Kasse ein völlig gestresster Mann, den Einkaufswagen übervoll mit Lebensmitteln, dazu zwei prall gefüllte Hängetaschen an den Schultern und einen Karton in der Hand. Nochmals Waren. Es dauert, bis er alles auf dem Förderband hat, geschweige denn alles wieder eingepackt ist. Die Ware teilt er in drei Teile auf, für die er jeweils eine getrennte Rechnung möchte. Der Mann tut mir leid. Ich will ihn entlasten und spreche ihn an. Nur keinen Stress, ich habe Zeit und kann warten. Doch er scheint mich nicht wahrzunehmen. Als ich dann mit dem Bezahlen an der Reihe bin, sagt die Kassiererin zu mir: Das erlebt man auch nicht alle Tage, dass jemand so ruhig und freundlich bleibt wie Sie. Danke für Ihre Geduld. Diese Wertschätzung berührte mich. War es doch eine Selbstverständlichkeit für mich zu warten. Ein himmlischer Moment.
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0: Einfach gute Musik für euch hier in der Samstagshow. Ihr hört Neckab Live am Wochenende. Letzten Freitag ging's los, da war's in Stuttgart. Da haben wir uns mal gefragt, wie ist das denn eigentlich, wenn man als Rollstuhlfahrerin oder Rollstuhlfahrer auf dem Wasen unterwegs ist? Wie klappt das denn mit Achterbahn, Autoscooter und Co.? Rollifahrer Lukas aus Filderstadt hat das für uns getestet.
1: Ich würde auf jeden Fall gern Achterbahn fahren, weil sonst ist irgendwie kein richtiges Rummelgefühl. Ich würde unbedingt gerne Boxauto fahren und irgendwas abwerfen muss auch irgendwie sein.
0: Gesagt, getan, nach Dosenwerfen und Zwischenstopp am Schießstand geht's direkt zur Achterbahn von Lutz Vorlob. Dort gibt's eine extra Rampe. Außerdem werden Rollstuhlfahrer tatkräftig unterstützt.
2: Wir haben die Auffahrt, dass der Rollstuhlfahrer rein kann, das Personal von uns hilft. Wenn denn der Fahrgast am Ausgang ankommt, dann ist der Rollstuhl am Ausgang und wird aus der Achterbahn zurückbegleitet.
1: Das klingt richtig gut. Vielen Dank.
2: Dann fahren wir mal.
0: Ja, und nicht nur Achterbahnfahren klappt für Lukas wunderbar. Nächste Station, der Autoscooter von Thomas Hahn.
1: Wir haben hier vorne das Schild entdeckt, der barrierefreie Autoscooter. Kannst du mir mal sagen, was hier jetzt an dem Boxauto anders ist?
3: Wie man sieht, hat es hier diesen Rückhaltebügel, dass man einfach am Oberkörper gestützt ist. Und dann haben wir zusätzlich das Handgas eingebaut, dass man mit der Hand Gas gibt, dass man mit Handicap auch fahren kann.
0: Und auch wenn längst nicht alle Fahrgeschäfte und Stände barrierefrei sind, das Thema Inklusion ist für Thomas Heibel vom Veranstalter wichtig.
4: Der Kanzlerwasen ist ein Volksfest und das Volk besteht aus allen Menschen, die eben auf diesem Planet unterwegs sind. Männlich, weiblich, mit und ohne Migrationshintergrund, mit Behinderungen, kleine Kinder, alte Leute, Leute mit Rollatoren. Und weil es für jeden ist, müssen wir auch gucken, dass jeder sich hier zurechtfindet und jeder die Möglichkeiten hat, die einfach benötigt, dass er hinter Sachsfahren gelungen oder Tag oder Abend.
0: Wir halten fest, Rollifahrer Lukas hatte auf jeden Fall eine gute Zeit auf dem Cannstatter Wasen. Und wenn ihr in den nächsten zwei Wochen da auch mal vorbeischaut, ob mit oder ohne Rollstuhl, wünschen wir euch natürlich ganz viel Spaß. 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
2: Im Studio Dirk Justus. Schönen guten Morgen. 36 Jahre deutsche Einheit, das wird heute in Bremen mit einem offiziellen Festakt gefeiert. Aber nicht nur die Politprominenz ist an diesem Wochenende in Bremen zu Gast, Jana Klonikowski.
3: Nein, insgesamt werden rund 400.000 Besucher erwartet. Neben dem offiziellen Festakt, bei dem unter anderem Kanzler Merz und Bundespräsident Steinmeier dabei sind, gibt es auch ein großes Bürgerfest mit vielen Veranstaltungen und Konzerten, etwa von den Fantastischen Vier. Dazu gibt es auch eine Ländermeile, bei der sich die einzelnen Bundesländer präsentieren. Der Tag der Deutschen Einheit wird jedes Jahr in einem anderen Bundesland gefeiert. Nächstes Jahr ist NRW dran.
2: Wohnen auf dem Land soll attraktiver werden, das fordert der Deutsche Städte- und Gemeindebund im Kampf gegen Wohnungsknappheit. Mehr von Tim Britztrup.
4: Verbandschef Berghagger sagte dem Kölner Stadtanzeiger, dass auf dem Land fast 2 Millionen Wohnungen leer stehen. 700.000 davon wären innerhalb der nächsten 3 Monate bezugsfertig. Bund und Länder dürften nicht immer nur durch Mietpreisbremsen oder Wohnungsbauoffensiven an den Symptomen in Ballungsräumen herumdoktern, findet Berghagger. Um Dörfer besser an Städte anzubinden, fordert er bessere Verkehrswege, beispielsweise neue oder reaktivierte Bahntrassen.
2: Noch ist unklar, wie genau es bei Galeria weitergeht. Die Warenhauskette hat gestern zum 4. Mal in 6 Jahren Insolvenz angemeldet. Die Gewerkschaft Verdi fordert schnellstens Klarheit für die rund 12.000 Beschäftigten bei Galeria. Nach der fehlgeschlagenen Hinrichtung einer Frau im US-Staat Tennessee wird die 50-Jährige jetzt künstlich beatmet. Das haben ihre Anwälte mitgeteilt. Sie hatte am Mittwoch 2 Giftspritzen überlebt. Der Fall hat in den USA zu einer neuen Debatte über die Todesstrafe geführt. Die G7-Staaten pumpen zusätzlich Diesel in den Markt. Die Staats- und Regierungschefs haben sich darauf geeinigt, 100 Millionen Barrel Diesel und Rohöl aus ihren Reserven freizugeben. Als Reaktion auf die Entscheidung ist bereits der Ölpreis runtergegangen.
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5: Sonne und Wolken heute im Wechsel. Bis zu 22 Grad sind da drin. Morgen schaut die Sonne aber wieder länger vorbei.
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6: Zurzeit gibt es keine Störungen auf den Straßen zwischen Neckar und Alb. Wir wünschen euch eine gute Fahrt.
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8: Einen guten Morgen. Schön, dass ihr mit dabei seid. Gute Laune Musik von Huey Lewis and the News, The Power of Love.

0: Aerosmith, Janie Scadigan in eurem Lieblingsradio Neckar Live mit der Samstagshow. Ja, Janie hat eine Knarre und ich hab eine halbe Minute und zwar für euch passend zur Jahreszeit.
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2: Zum Erntedank wollen wir auch Stadtkinder ein bisschen aufklären. Denn nein, echte Kühe sind nicht lila, die geben auch keine Hafermilch. Echte Kuhmilch kommt genau...
3: natürlich aus dem Supermarkt. Kühlregal, Digga.
2: Genau, Äpfel wachsen eher selten direkt im Sechserpack, Gurken nicht in der Folie und Nuggets wachsen auch nicht am Strauch, sondern gackern, bevor sie Nuggets werden. Beim Erntedank danken wir in Deutschland natürlich vor allem für Kartoffeln.
4: Mag ich nicht.
2: Also auch für Pommes.
4: Oh, mag ich doch.
2: Denn die Kartoffel, so wie wir sie aus der Erde holen, ist ja wirklich ein Wunder und viel gesünder als viele denken. Die enthält in der Schale wunderbares Vitamin C. Und darum macht es auch Sinn, sich ab und an auch mal ein oder zwei Schalen Pommes zu bestellen.
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0: Der Samstag, euer Wochenende mit einfach guter Musik in eurem Lieblingsradio Neckar-Alb Live. Ich wünsche einen guten Morgen. Ja, der Oktober, der ist ja schon gestartet. Mit dem Oktober kamen einige Änderungen, wie zum Beispiel der Tankrabatt. Außerdem gab es aber trotzdem noch was. Kollegin Katharina Simon, was denn?
1: Außerdem kommt ein Alkoholverbot an Bahnhöfen, und zwar an insgesamt 5.400 Stück. Das heißt, es darf im gesamten Bahnhofsbereich, inklusive auch dem Bahnsteig, kein Alkohol getrunken werden. Bis zum 15. Oktober soll das schrittweise umgesetzt werden.
0: Das ist mal keine so gute Nachricht für alle Fußballfans, alle Vasengänger, die schon davor ein bisschen was trinken wollen oder natürlich auch die Junggesellenabschiede. Aber man kann es nachvollziehen, denn es ist schon oft auch immer eine Sauerei und viele können sich da auch nicht richtig verhalten. So viel zu den Änderungen bei uns im Oktober.
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1: Sonne und Wolken heute im Wechsel. Bis zu 22 Grad sind da drin. Morgen schaut die Sonne aber wieder länger vorbei.
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2: Zurzeit gibt es keine Störungen auf den Straßen zwischen Neckar und Alb. Wir wünschen euch eine gute Fahrt.
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4: Einen guten Morgen euch an diesem Samstag. Der nächste Song, der ist über euch und kommt von Bryan Adams. The only thing that looks good. Na, auch nicht schlecht, wa? Gut sieht er aus.

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0: da hat man die Luftgitarre rausgeholt gehabt. Mensch, was ein Song. Guns N' Roses, Sweet Child of Mine, kann man immer wieder hören, ist so. Und ihr dürft die Ohren spitzen. Die Lauscher, die machen den Move in der Samstagshow. Es geht mal wieder bis zum Lonner.
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0: Ihr kennt es vielleicht, aber ihr habt schon Kürbis geholt und jetzt wollt ihr mit euren Kindern schon mal einen Schnitzel, damit ihr ein bisschen in Übung kommt. Dann habe ich da einen Tipp, wie der Kürbis länger durchhält. Und zwar egal, ob geschnitzt oder ganz, vorm Aufstellen den Kürbis einfach geschwind in eine Mischung aus Wasser und einem Schuss weißem Essig eindunken. Und das tötet nämlich noch die Schimmelspore ab und verlangsamt den Verfallsprozess drastisch. Also, nicht vergessen, wollt ihr einen Kürbis aufstellen, der lange hält und nicht zerfällt? Dann solltet ihr den Kürbis auf jeden Fall in ein Wasserbad mit einem Schuss weißem Essig eindunken, bevor ihr ihn aufstellt, gell? Nicht vergessen!
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0: Die Samstagshow in eurem Lieblingsradio Neckarp Live. Ich wünsche euch einen schönen Tag. Ja, es ist Oktober und mit dem Oktober, da werden ja auch wieder die Uhren vor- oder zurückgestellt. Wie war das nochmal, Kollegin Katharina Simon?
1: Ja, das fragt man sich ja jedes Mal kurz. Am 25. Oktober ist es soweit und die Uhren werden dieses Mal zurückgestellt, wie in jedem Jahr. Also von 3 Uhr wieder auf 2 Uhr nachts. Heißt eine Stunde länger Schlaf für uns, aber auch eine Stunde früher dunkel. Ein Merkspruch wäre beispielsweise, im Frühjahr werden die Gartenmöbel vors Haus gestellt, die Uhr wird also auch vorgestellt. Im Winter holt man sie zurück, die Uhr auch.
0: Stimmt, hat man schon mal gehört, wenn man aber leider den Merkspruch auch vergisst. Gibt's denn noch was Spannendes im Oktober, Katha?
1: Für alle, die ihren Garten winterfest machen wollen, gibt's was. Ab Oktober darf man nämlich Hecken und Büschen wieder ans Blattwerk gehen. Die Schonzeit für Vögel und andere Tiere, die seit März gilt, die endet jetzt.
0: Ja, irgendwie passend, was?

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3: Im Studio Dirk Jostes. Schönen guten Tag. Bremen ist an diesem Wochenende die große Bühne für die Feierlichkeiten zum Tag der Deutschen Einheit. Heute steht der offizielle Festakt an mit geballter Politprominenz Silas Quiring.
4: Ja, mit dabei sind zum Beispiel Bundespräsident Steinmeier und Kanzler Merz. Unter dem Motto "Viele stärken ein Land" gibt es rundherum auf zahlreichen Bühnen insgesamt mehr als 700 Veranstaltungen. Von Diskussionen über Ausstellungen bis hin zu Theater und natürlich viel Musik. Das Highlight ist heute Abend ein Auftritt der Fantastischen Vier. Außerdem präsentieren sich die anderen Bundesländer auf einer Ländermeile. Fürs gesamte Wochenende werden rund 400.000 Menschen erwartet.
3: Es kommt immer noch zu oft vor, dass Fernverkehrszüge der Deutschen Bahn nicht pünktlich sind. In der ARD hat Verkehrsminister Bilger den Bahnkunden jetzt versprochen, dass sie in den nächsten Jahren etwas aufatmen können. Er setzt darauf, dass die Pünktlichkeit bis 2029 bei 70% liegen wird.
5: Wenn man sieht, dass wir in den letzten Monaten bei etwas mehr als 50% Pünktlichkeit im Fernverkehr waren, dann sieht man, dass dieses Ziel schon vielleicht durchaus ambitioniert ist. Zu einem positiven Bahnerlebnis trägt nicht nur das Thema Pünktlichkeit bei, wo wir definitiv besser werden müssen, sondern es geht eben auch um Sicherheit, es geht um Sauberkeit, es geht um Kundenkommunikation.
3: Der Co-Pilot der Fly-Dubai-Maschine soll einen Terrorakt geplant haben. Laut Generalstaatsanwaltschaft der Emirate griff er den Piloten mit einer Notaxt an. Passagiere überwältigten ihn. Der Pilot wurde schwer verletzt. Das Flugzeug mit über 170 Menschen landete sicher. Nach dem erneuten Galeria-Insolvenzantrag fordert Verdi Klarheit darüber, wie es für die rund 12.000 Beschäftigten weitergeht. Dazu haben sich die Betreiber bisher nicht geäußert. Die Gewerkschaft macht Managementfehler für den 4. Insolvenzantrag in 6 Jahren verantwortlich. Die G7-Länder geben Dieselvorräte frei. Es geht um 100 Millionen Barrel Diesel und Rohöl in den kommenden Monaten, sagte Frankreichs Präsident Macron. US-Präsident Trump hatte das zuvor von den europäischen Partnern gefordert, um so die hohen Spritpreise zu senken.
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6: Sonne und Wolken heute im Wechsel, bis zu 22 Grad sind da drin. Morgen schaut die Sonne aber wieder länger vorbei.
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7: Auf der A8 München Richtung Stuttgart. Achtung, zwischen dem Abzweig nach Denkendorf und Esslingen liegen Metallteile auf den Beschleunigungsstreifen. Kommt gut an euer Ziel.
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8: Einen schönen Tag euch, einen schönen Start ins Wochenende mit Billy Idol, Sweet 16.

0: ist erst übermorgen. Hier ist das Wochenende. 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

0: Ugly Kid Show, Everything About You, einfach gute Musik. Neckar bleibt die Samstagshow, habt ihr eingeschaltet. Und heute, da steht wirklich was an in Reutlingen. In Reutlingen, da geht's heute rund. Es kann auf den Straßen auch ein bisschen enger werden. So viel kann ich jetzt schon mal verraten.
1: 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Der SSV Reutlingen in der Oberliga Baden-Württemberg.
0: Der SSV Reutlingen, der darf ran im Stadtderby heute 15.30 Uhr gegen die Young Boys Reutlingen im Stadion an der Kreuzeiche. Natürlich will man dieses Spiel gewinnen. Der Andrang, der ist riesig. Alle Sitzplätze sind schon ausverkauft. Es wird Stehplätze geben. Für 10 Euro könnt ihr euch ja überlegen, ob ihr noch vorbeikommt. Um 11.45 Uhr startet ebenfalls dann auch noch einen Fanmarsch am Tübinger Tor. Es wird also alles Mögliche aufgefahren. Wir freuen uns auf ein spannendes Spiel, drücken natürlich dem SSV riesig die Daumen. Das wird was, der SSV. Der ist nämlich aktuell auf Platz 2 der Tabelle, die Young Boys auf Platz 6. Es wäre wichtig, diese 3 Punkte mitzunehmen, um oben dran zu bleiben. Wir drücken, wie gesagt, beide Daumen, 15.30 Uhr. Großes Stadtderby heute. Es kann da natürlich dann auch noch zu Verkehrsbehinderungen kommen. Falls ihr in der Stadt unterwegs seid, habt das bitte im Hinterkopf. Auf ein spannendes Spiel und viele Tore. Wir sind gespannt. 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

0: Whitesnake in the Love, in the Heart of the City, in der Live-Version. Einfach gute Musik für euch in eurem Lieblingsradio hier bei der Samstagshow Neckar Live habt ihr eingeschaltet. Schön, dass ihr mit dabei seid. Ich hoffe, ihr habt eine halbe Minute.
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3: Sonne und Wolken heute im Wechsel. Bis zu 22 Grad sind da drin. Morgen schaut die Sonne aber wieder länger vorbei.
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4: Auf der A8 München Richtung Stuttgart. Achtung, zwischen dem Abzweig nach Denkendorf und Esslingen liegen Metallteile auf den Beschleunigungsstreifen. Kommt gut an euer Ziel.
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6: Einen schönen Samstag euch. Mit U2 wird's auf jeden Fall ein beautiful day. Zieht mein Lachen auf.

0: Na, einfach gute Musik für euch in der Samstagshow Neckarb Live, euer Lieblingsradio. Habt ihr drin an eurem Wochenende? Ja, und wir schauen mal kurz auf die Leinwände der Region im Kino. Da demoliert diese Woche Tom Cruise mal wieder die Welt. Außerdem muss ich eine ältere Dame mit einem Pflegeroboter arrangieren. Ronny Thora, der sortiert uns die Filmstarts der Woche.
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2: Mr. President, vor 55 Minuten wurde ich über die Explosion auf unserer Plattform informiert.
3: Als skrupelloser Milliardär kann man schon mal ein bisschen Schaden anrichten.
4: Sie verursacht gewaltige Wasserverdrängung und einen Tsunami.
3: Digger ist eine Satire, auch wenn unsere heutige Realität manchmal erschreckend nah dran ist.
5: Klar schieben Sie die ganze Schuld auf mich.
6: Du hast gerade einen halben Kontinent ertränkt. Was willst du denn machen? Noch einen draufsetzen?
3: Erste Kritiken sind gemischt. Die einen finden das schon ein bisschen nach Oscars schielende Werk anstrengend, die anderen originell.
7: Unser Digger hier hat uns in diese Scheiße geritten und Digger gräbt uns auch wieder raus.
3: Hingucker ist in jedem Fall Tom Cruise, unter der Maske des gealterten Erdöl-Egomanen.
8: Was passiert, wenn ich aufhöre zu bohren? Ihr verhungert, ihr erfriert alle, das passiert. Ist mir egal, na los, film weiter.
3: Auch ein gespaltenes Echo auslösen könnte Verity, die Verfilmung eines Social-Media-Hype-Romans über das unvollendete Buch einer verunglückten Star-Schriftstellerin. Gut besetzt mit Anne Hathaway und Dakota Johnson.
9: Wieso schreibt Ihre Frau die Reihe nicht selbst zu Ende?
10: Die Ärzte glauben nicht, dass sie jemals widersprechen oder laufen wird.
3: Wie schon die Buchvorlage werden wohl auch den Film die einen spannend finden, die anderen eher verstörend brutal und nicht immer wirklich logisch.
11: Die Worte einer Autorin sollten ehrlich sein und blutig und ein bisschen furchteinflößend.
3: In Doris Dörries neuem Film Frau Winkler verlässt das Haus geht's um einen Pflegeroboter, den eine ehemalige Schauspielerin von ihrer Tochter bekommt.
12: Wir haben die Lösung.
13: Guten Tag, Frau Winkler.
14: Er soll mir nicht näher kommen.
3: Dörrie will mit ihrem Film für Offenheit werben bei Themen wie Alter, Krankheit, Einsamkeit und Tod.
15: Wieso sind Sie immer so wütend?
3: Denn Dörrie findet, sich damit zu beschäftigen, nimmt einem die Angst und bewahrt vor sinnlosem Schönheits- und Jugendwahn.
16: Es reicht mit Ihrem ständigen Gemecker. Ab jetzt nur noch eine Stunde am Tag.
17: Sie lacht.
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0: Queen, Radio Gaga, einfach gute Musik für euch an eurem Wochenende. Neckarp Live, die Samstagshow habt ihr drin. Ich wünsche euch gutes Gelingen heute an diesem Samstag, egal ob im Garten, beim Hausumbauen, beim Erholen, vielleicht beim wieder fit werden, vielleicht wart ihr ja erst krank. Ich wünsche euch eine gute Besserung. Hauptsache, ihr spitzt alle mal kurz die Ohren, macht die Lauscher auf, skate mal wieder bis zum Lerner.
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0: Ihr Frauen kennt das vielleicht. Aber jetzt kommen so langsam wieder die Herbststiefeln aus. Und dass die im Flur enteignet und unschöne Falten bekommen, dann ihr euch da einen Tipp ganz einfach. Schneidet so alte Poolnudeln in passende Stücke und steckt die einfach in die Schäfte für eure Herbststiefel und schon bleiben die grad. Also, etwa gessen, wollt ihr eingeknickte Herbststiefel verhindern? Dann schnappt euch ein paar Poolnudle, schneidet die zurecht, steckt sie rein und das wird die Falten mindern, gell? Nicht vergessen!
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1: Im Studio Dirk Jostes. Schönen guten Tag. 36 Jahre deutsche Einheit. Das wird heute in Bremen mit einem offiziellen Festakt gefeiert. Aber nicht nur die Politprominenz ist an diesem Wochenende in Bremen zu Gast. Jana Klonikowski.
2: Nein, insgesamt werden rund 400.000 Besucher erwartet. Neben dem offiziellen Festakt, bei dem unter anderem Kanzler Merz und Bundespräsident Steinmeier dabei sind, gibt es auch ein großes Bürgerfest mit vielen Veranstaltungen und Konzerten, etwa von den Fantastischen Vier. Dazu gibt es auch eine Ländermeile, bei der sich die einzelnen Bundesländer präsentieren. Der Tag der Deutschen Einheit wird jedes Jahr in einem anderen Bundesland gefeiert. Nächstes Jahr ist NRW dran.
1: Wohnen auf dem Land soll attraktiver werden, das fordert der Deutsche Städte- und Gemeindebund im Kampf gegen Wohnungsknappheit. Mehr von Tim Britztrup.
3: Verbandschef Berghagger sagte dem Kölner Stadtanzeiger, dass auf dem Land fast 2 Millionen Wohnungen leer stehen. 700.000 davon wären innerhalb der nächsten 3 Monate bezugsfertig. Bund und Länder dürften nicht immer nur durch Mietpreisbremsen oder Wohnungsbauoffensiven an den Symptomen in Ballungsräumen herumdoktern, findet Berghagger. Um Dörfer besser an Städte anzubinden, fordert er bessere Verkehrswege, beispielsweise neue oder reaktivierte Bahntrassen.
1: Bei den heftigen Schülerprotesten in Frankreich sind seit Montag über 5.000 Menschen festgenommen worden. Die Demos gegen Lehrermangel und für bessere Ausstattung der Schulen hatten sich von Paris aus aufs ganze Land ausgebreitet. Immer wieder kam es dabei zu Blockaden und Angriffen auf Polizisten. Noch ist unklar, wie genau es bei Galeria weitergeht. Die Warenhauskette hat gestern zum 4. Mal in 6 Jahren Insolvenz angemeldet. Die Gewerkschaft Verdi fordert schnellstens Klarheit für die rund 12.000 Beschäftigten bei Galeria. Immer wieder Drohnenvorfälle und russische Bedrohung. Unter diesem Eindruck wird heute in Lettland ein neues Parlament gewählt. Umfragen deuten darauf hin, dass der proeuropäische und der pro-ukrainische Kurs der aktuellen Regierung bestätigt wird.
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4: Sonne und Wolken heute im Wechsel. Bis zu 22 Grad sind da drin. Morgen schaut die Sonne aber wieder länger vorbei.
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5: Zurzeit gibt es keine Störungen auf den Straßen zwischen Neckar und Alb. Kommt gut an euer Ziel.
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6: Einen guten Tag euch. Gesucht sind alle, die auf einfach gute Musik stehen. Die gibt's nämlich hier mit Bon Jovi, Wanted, Dead or Alive.

0: einfach gute Musik für euch. Hier in der Samstagshow, ihr hört Neckar Live am Wochenende. Letzten Freitag ging's los, da war's in Stuttgart. Da haben wir uns mal gefragt, wie ist das denn eigentlich, wenn man als Rollstuhlfahrerin oder Rollstuhlfahrer auf dem Wasen unterwegs ist? Wie klappt das denn mit Achterbahn, Autos, Scooter und Co.? Rollifahrer Lukas aus Filderstadt hat das für uns getestet.
1: Ich würde auf jeden Fall gern Achterbahn fahren, weil sonst ist irgendwie kein richtiges Rummelgefühl. Ich würde unbedingt gerne Boxauto fahren und irgendwas abwerfen muss auch irgendwie sein.
0: Gesagt, getan, nach Dosenwerfen und Zwischenstopp am Schießstand geht's direkt zur Achterbahn von Lutz Vorlob. Dort gibt's eine extra Rampe. Außerdem werden Rollstuhlfahrer tatkräftig unterstützt.
2: Wir haben die Auffahrt, dass der Rollstuhlfahrer rein kann. Das Personal von uns hilft. Wenn denn der Fahrgast am Ausgang ankommt, dann ist der Rollstuhl am Ausgang und wird aus der Achterbahn zurückbegleitet.
1: Das klingt richtig gut. Vielen Dank.
2: Dann fahren wir mal.
0: Ja, und nicht nur Achterbahnfahren klappt für Lukas wunderbar. Nächste Station, der Autoscooter von Thomas Hahn.
1: Wir haben hier vorne das Schild entdeckt, der barrierefreie Autoscooter. Kannst du mir mal sagen, was hier jetzt an dem Boxauto anders ist?
3: Wie man sieht, hat es hier diesen Rückhaltebügel, dass man einfach am Oberkörper gestützt ist. Und dann haben wir zusätzlich das Handgas eingebaut, dass man mit der Hand Gas gibt, dass man mit Handicap auch fahren kann.
0: Und auch wenn längst nicht alle Fahrgeschäfte und Stände barrierefrei sind, das Thema Inklusion ist für Thomas Heibel vom Veranstalter wichtig.
4: Der Kanzlerwasen ist ein Volksfest und das Volk besteht aus allen Menschen, die eben auf diesem Planet unterwegs sind. Männlich, weiblich, mit und ohne Migrationshintergrund, mit Behinderungen, kleine Kinder, alte Leute, Leute mit Rollatoren. Und weil es für jeden ist, müssen wir auch gucken, dass jeder sich hier zurechtfindet und jeder die Möglichkeiten hat, die einfach benötigt, dass er hinter Sachsfahren gelungen oder Tag oder Abend.
0: Wir halten fest, Rollifahrer Lukas hatte auf jeden Fall eine gute Zeit auf dem Cannstatter Wasen. Und wenn ihr in den nächsten zwei Wochen da auch mal vorbeischaut, ob mit oder ohne Rollstuhl, wünschen wir euch natürlich ganz viel Spaß. 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

0: The Rolling Stones, Satisfaction, einfach gute Musik für euch an diesem Samstag. Ihr hört euer Lieblingsradio.
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2: Viagra hilft, Schnittblumen länger frisch zu halten. Die griechische Nationalhymne hat 158 Strophen. Gesungen werden in der Regel nur die ersten zwei. Ein teurer Kuhtritt ereignete sich am 8. Oktober 1871 in Chicago. Eine Kuh trat an diesem Tag in einem Stall eine Petroleumlampe um. Der Stall brannte. Dann die halbe, damals noch überwiegend aus Holzhäusern bestehende Stadt. 20.000 Häuser fackelten ab. 150.000 Menschen wurden obdachlos. Es entstand ein Sachschaden von insgesamt 500 Millionen Dollar. Nur wegen eines Kuhtritts.
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4: Sonne und Wolken heute im Wechsel. Bis zu 22 Grad sind da drin. Morgen schaut die Sonne aber wieder länger vorbei.
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5: Zurzeit gibt es keine Störungen auf den Straßen zwischen Neckar und Alb. Kommt gut an euer Ziel.
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0: Die Samstagshow in eurem Lieblingsradio Neckar Live. Ich wünsche euch einen schönen Tag. Ja, es ist Oktober und mit dem Oktober, da werden ja auch wieder die Uhren vor- oder zurückgestellt. Wie war das nochmal, Kollegin Katharina Simon?
1: Ja, das fragt man sich ja jedes Mal kurz. Am 25. Oktober ist es soweit und die Uhren werden dieses Mal zurückgestellt, wie in jedem Jahr. Also von 3 Uhr wieder auf 2 Uhr nachts. Heißt eine Stunde länger Schlaf für uns, aber auch eine Stunde früher dunkel. Ein Merkspruch wäre beispielsweise, im Frühjahr werden die Gartenmöbel vors Haus gestellt, die Uhr wird also auch vorgestellt. Im Winter holt man sie zurück, die Uhr auch.
0: Stimmt, hat man schon mal gehört, wenn man aber leider den Merkspruch auch vergisst. Gibt's denn noch was Spannendes im Oktober, Katha?
1: Für alle, die ihren Garten winterfest machen wollen, gibt's was. Ab Oktober darf man nämlich Hecken und Büschen wieder ans Blattwerk gehen. Die Schonzeit für Vögel und andere Tiere, die seit März gilt, die endet jetzt.
0: Ja, irgendwie passend, was? Jetzt haben wir den Samstag und euer Wochenende und da könnt ihr gleich ran an die Gartenarbeit. Also, falls ihr ein bisschen Zeit habt. Ansonsten macht's euch doch gemütlich, genießt einfach gute Musik hier in eurem Lieblingsradio Neckaralb Live.

Wusch und vorbei, so schnell geht's. Das war sie schon wieder, die Samstagshow. Schade, schade, aber Montag, da bin ich dann wieder für euch da. 6 Uhr geht's da los, hole ich euch dort aus dem Bett. Aber jetzt genießen wir alle zusammen erstmal das Wochenende. Haben eine gute Zeit, vergessen das Lachen nicht. Euer Grauerle sagt Ade.

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1: Im Studio Dirk Jostes. Schönen guten Tag. Bremen ist an diesem Wochenende die große Bühne für die Feierlichkeiten zum Tag der Deutschen Einheit. Heute steht der offizielle Festakt an mit geballter Politprominenz Silas Quiring.
2: Ja, mit dabei sind zum Beispiel Bundespräsident Steinmeier und Kanzler

0: März. Unter dem Motto Viele stärken ein Land gibt es rundherum auf zahlreichen Bühnen insgesamt mehr als 700 Veranstaltungen, von Diskussionen über Ausstellungen bis hin zu Theater und natürlich viel Musik. Das Highlight ist heute Abend ein Auftritt der Fantastischen Vier. Außerdem präsentieren sich die anderen Bundesländer auf einer Ländermeile. Fürs gesamte Wochenende werden rund 400.000 Menschen erwartet.
1: Es kommt immer noch zu oft vor, dass Fernverkehrszüge der Deutschen Bahn nicht pünktlich sind. In der ARD hat Verkehrsminister Bilger den Bahnkunden jetzt versprochen, dass sie in den nächsten Jahren etwas aufatmen können. Er setzt darauf, dass die Pünktlichkeit bis 2029 bei 70% liegen wird.
2: Wenn man sieht, dass wir in den letzten Monaten bei etwas mehr als 50% Pünktlichkeit im Fernverkehr waren, dann sieht man, dass dieses Ziel schon vielleicht durchaus ambitioniert ist. Zu einem positiven Bahnerlebnis trägt nicht nur das Thema Pünktlichkeit bei, wo wir definitiv besser werden müssen, sondern es geht eben auch um Sicherheit, es geht um Sauberkeit, es geht um Kundenkommunikation.
1: Nach der fehlgeschlagenen Hinrichtung einer Frau im US-Staat Tennessee wird die 50-Jährige jetzt künstlich beatmet. Das haben ihre Anwälte mitgeteilt. Sie hatte am Mittwoch zwei Giftspritzen überlebt. Der Fall hat in den USA zu einer neuen Debatte über die Todesstrafe geführt. Nach dem erneuten Galeria-Insolvenzantrag fordert Verdi Klarheit darüber, wie es für die rund 12.000 Beschäftigten weitergeht. Dazu haben sich die Betreiber bisher nicht geäußert. Die Gewerkschaft macht Managementfehler für den vierten Insolvenzantrag in 6 Jahren verantwortlich. Die Grünen kritisieren, dass die G7-Länder Teile ihrer Öl- und Dieselreserven freigeben wollen. Energieexperte Kellner nennt das politische Dummheit. US-Präsident Trump hatte vor allem die Europäer zu dem Schritt gedrängt und mit einem Exportstopp für US-Diesel gedroht.
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4: Sonne und Wolken heute im Wechsel. Bis zu 22 Grad sind da drin. Morgen schaut die Sonne aber wieder länger vorbei.
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5: Zurzeit gibt es keine Störungen auf den Straßen zwischen Neckar und Alb. Kommt gut an euer Ziel.
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1: Heinrich?
2: Ja, grüß Gott, entschuldigen Sie, ich habe Ihre Nummer von Ihrer Frau gerade gekriegt. Ja. Ich habe ein Riesenproblem, das wäre aber ganz dringend. Das ist so, meine Frau ist früher heimgekommen, ne, als ausgemacht. Jetzt war meine Freundin aber noch im Haus und ich habe jetzt gerade noch schnell ins Bad reingeschubst und hat abgesperrt. Jetzt habe ich meiner Frau gesagt, das Klo ist verstopft. Ne. Die will aber jetzt da rein und jetzt bräuchte ich jemanden, der mir da aus der Patsche hilft.
1: Ja.
2: Wenn Sie jetzt da kommen würden... Und wir würden so tun, wie wenn sie das Klo reparieren, würden aber dann drin meiner Freundin ihr Klempnergewand anziehen, dass die dann rausgehen kann.
1: Meinst du Witze, oder?
2: Nee, das ist mir sehr ernst, weil meine Ehe steht auf dem Spiel.
1: Ach du Scheiße, dann müssen Sie gerade bei mir anrufen.
2: Ja, ich hab's halt jetzt einfach mal probiert. Würden Sie sowas machen, was das kostet, wäre mir scheißegal.
1: Nein, also das ist nichts für uns, das tut mir jetzt echt leid, da müssen Sie sich jemand anders suchen.
2: Was würden das kosten? Ich würde es Ihnen gern zahlen.
1: Nein, das ist jetzt zum Verrechnen sowas. Nein, sowas machen wir nicht. Nein, da kommen wir ein Davids Küche.
2: Nein, das kommt ja überhaupt nicht raus. Das würde ja überhaupt niemand erzählen.
1: Klar, nein. Glauben Sie mir, das ist nichts für uns.
2: Aber wissen Sie, wenn Sie mal in so einer blöden Situation wären, dann könnte ich Ihnen auch raushelfen.
1: Ja, ich komme in so eine Situation, Gott sei Dank, jeder.
2: Naja, da ist man schneller drin, als man denkt. Ne?
1: Ja, hoffe ich auch, jeder. Tut mir wirklich leid.
2: Ja. Und wenn Sie es, aber ich meine, es wird sich lohnen. Meine Freundin schaut nicht schlecht aus.
1: Das ist mir egal, nein, danke. Danke für das Angebot, aber
2: okay.
1: Brauchen wir weiter.
2: Jetzt hätte ich, wenn Sie es gemacht hätten, hätte ich Werbung für Sie im Radio gemacht.
1: Ja?
2: Hier ist nämlich der Telefoncheck.
1: Ach du Schande. Sauber verwischt. Oh nein.
2: Ja, aber Sie sind ja nicht drauf reingefallen.
1: Bitte?
2: Sie haben sich ja standhaft gewehrt.
1: Na gut, das ist ja wirklich nichts für uns, das tut mir echt leid.
2: Also dann bedanke ich mich bei Ihnen und bei Ihrer Frau.
1: Bitte.
2: Alles klar, dankeschön.
1: Bitte, tschüss.
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6: Sonne und Wolken heute im Wechsel, bis zu 22 Grad sind da drin. Morgen schaut die Sonne aber wieder länger vorbei.
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7: Zurzeit gibt es keine Störungen auf den Straßen zwischen Neckar und Alb. Kommt gut an euer Ziel.
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1: Im Studio Dirk Jostes. Schönen guten Tag. Deutschland feiert zum 36. Mal den Tag der deutschen Einheit, diesmal in Bremen. Bürgermeister Bovenschulte ging in seiner Rede vor allem auf die Gefahren ein, die der Demokratie aktuell von ihren Gegnern drohen. Es dürfe da kein Zurückweichen geben, die Demokratie brauche uns alle.
2: Kräfte, die Menschen nach ihrer Herkunft sortieren und ihnen gleiche Rechte absprechen, die unabhängige Richter, freie Medien und Wissenschaft verächtlich machen, denen der Unterschied zwischen Wahrheit und Lüge gleichgültig ist und die den politischen Gegner zum Feind erklären. Meine Damen und Herren, dagegen müssen wir uns wehren und dagegen werden wir uns wehren.
1: Wohnen auf dem Land soll attraktiver werden, das fordert der Deutsche Städte- und Gemeindebund im Kampf gegen Wohnungsknappheit. Mehr von Tim Britztrup.
3: Verbandschef Berghagger sagte dem Kölner Stadtanzeiger, dass auf dem Land fast 2 Millionen Wohnungen leer stehen. 700.000 davon wären innerhalb der nächsten 3 Monate bezugsfertig. Bund und Länder dürften nicht immer nur durch Mietpreisbremsen oder Wohnungsbauoffensiven an den Symptomen in Ballungsräumen herumdoktern, findet Berghagger. Um Dörfer besser an Städte anzubinden, fordert er bessere Verkehrswege, beispielsweise neue oder reaktivierte Bahntrassen.
1: Die Grünen kritisieren, dass die G7-Länder Teile ihrer Öl- und Dieselreserven freigeben wollen. Energieexperte Kellner nennt das politische Dummheit. US-Präsident Trump hatte vor allem die Europäer zu dem Schritt gedrängt und mit einem Exportstopp für US-Diesel gedroht. Der Co-Pilot der Fly-Dubai-Maschine soll einen Terrorakt geplant haben. Laut Generalstaatsanwaltschaft der Emirate griff er den Piloten mit einer Notaxt an. Passagiere überwältigten ihn. Der Pilot wurde schwer verletzt. Das Flugzeug mit über 170 Menschen landete sicher. Noch ist unklar, wie genau es bei Galeria weitergeht. Die Warenhauskette hat gestern zum 4. Mal in 6 Jahren Insolvenz angemeldet. Die Gewerkschaft Verdi fordert schnellstens Klarheit für die rund 12.000 Beschäftigten bei Galeria.
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4: Sonne und Wolken heute im Wechsel. Bis zu 22 Grad sind da drin. Morgen schaut die Sonne aber wieder länger vorbei.
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5: Aktuell gibt es keine Meldungen zwischen Neckar und Alb. Wir wünschen eine gute Fahrt.
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7: Sonne und Wolken heute im Wechsel, bis zu 22 Grad sind da drin. Morgen schaut die Sonne aber wieder länger vorbei.
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8: Aktuell gibt es keine Meldungen zwischen Neckar und Alb. Wir wünschen eine gute Fahrt.
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1: Im Studio Tom Husse. Schönen guten Tag. Deutschland feiert zum 36. Mal den Tag der deutschen Einheit, diesmal in Bremen. Bürgermeister Bovin Schulte ging in seiner Rede vor allem auf die Gefahren ein, die der Demokratie aktuell von ihren Gegnern drohen. Es dürfe da kein Zurückweichen geben. Die Demokratie brauche uns alle.
2: Kräfte, die Menschen nach ihrer Herkunft sortieren und ihnen gleiche Rechte absprechen, die unabhängige Richter, freie Medien und Wissenschaft verächtlich machen, denen der Unterschied zwischen Wahrheit und Lüge gleichgültig ist und die den politischen Gegner zum Feind erklären. Meine Damen und Herren, dagegen müssen wir uns wehren und dagegen werden wir uns wehren.
1: Die Grünen kritisieren, dass die G7-Länder Teile ihrer Öl- und Dieselreserven freigeben wollen. Energieexperte Kellner nennt das politische Dummheit. Mehr von Dirk Justus.
3: Die Reserven seien für echte Notfälle da und nicht für einen amerikanischen Präsidenten, dem im Wahlkampf die Fälle davon schwimmen. Hintergrund ist, dass US-Präsident Trump in der Sache Druck gemacht und mit einem Stopp der US-Dieselexporte gedroht hat. Rund die Hälfte des Dieselkraftstoffs in der EU kommt aus den USA. Kellner fordert eine Neuausrichtung der deutschen Energiepolitik. Jedes Barrel, das wir nicht mehr brauchen, macht uns weniger erpressbar, sagte er.
1: Im Kampf gegen Wohnungsknappheit fordert der Städte- und Gemeindebund, dass Wohnen auf dem Land attraktiver gemacht werden soll. Verbandschef Berghegger sagte dem Kölner Stadtanzeiger, dass abseits der Städte fast 2 Millionen Wohnungen leer stehen. Nötig seien neue Verkehrswege und neue oder reaktivierte Bahntrassen. Bei den heftigen Schülerprotesten in Frankreich sind seit Montag über 5000 Menschen festgenommen worden. Die Demos gegen Lehrermangel und für bessere Ausstattung der Schulen hatten sich von Paris aus aufs ganze Land ausgebreitet. Immer wieder kam es dabei zu Blockaden und Angriffen auf Polizisten. Noch ist unklar, wie genau es bei Galeria weitergeht. Die Warenhauskette hat gestern zum 4. Mal in 6 Jahren Insolvenz angemeldet. Die Gewerkschaft Verdi fordert schnellstens Klarheit für die rund 12.000 Beschäftigten bei Galeria.
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4: Sonne und Wolken heute im Wechsel. Bis zu 22 Grad sind da drin. Morgen schaut die Sonne aber wieder länger vorbei.
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5: Zurzeit gibt es keine Störungen auf den Straßen zwischen Neckar und Alb. Kommt gut an euer Ziel.
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5: Sonne und Wolken heute im Wechsel, bis zu 22 Grad sind da drin. Morgen schaut die Sonne aber wieder länger vorbei.
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6: Zurzeit gibt es keine Störungen auf den Straßen zwischen Neckar und Alb. Kommt gut an euer Ziel.
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6: Im Studio Tom Husse. Schönen guten Tag. 36 Jahre ist Deutschland jetzt wieder vereint und die demokratische Grundordnung ist ernsthaft gefährdet. Das hat Bundespräsident Steinmeier in seiner Rede zum Tag der Deutschen Einheit in Bremen gesagt. Fehler der Extremen würden nur auf ihre eigenen Rechte pochen und die andere zur Disposition stellen.
7: Das alles wird begleitet durch eine unerträgliche politische Demagogie extremistischer Kräfte, die eine Lust an der Zerstörung ausleben, andere Menschen verhöhnen und bedrohen. Und das gefährdet eben nicht nur Freiheit und Demokratie. Meine Damen und Herren, deshalb sage ich es hier. Es gefährdet auch unsere innere Einheit. Und das dürfen wir nicht wollen.
6: Wohnen auf dem Land soll attraktiver werden. Das fordert der Deutsche Städte- und Gemeindebund im Kampf gegen Wohnungsknappheit. Mehr von Tim Britztrop.
8: Verbandschef Berghagger sagte dem Kölner Stadtanzeiger, dass auf dem Land fast 2 Millionen Wohnungen leer stehen. 700.000 davon wären innerhalb der nächsten 3 Monate bezugsfertig. Bund und Länder dürften nicht immer nur durch Mietpreisbremsen oder Wohnungsbauoffensiven an den Symptomen in Ballungsräumen herumdoktern, findet Berghagger. Um Dörfer besser an Städte anzubinden, fordert er bessere Verkehrswege, beispielsweise neue oder reaktivierte Bahntrassen.
6: Der Co-Pilot der Fly-Dubai-Maschine soll einen Terrorakt geplant haben. Laut Generalstaatsanwaltschaft der Emirate griff er den Piloten mit einer Notaxt an. Passagiere überwältigten ihn. Der Pilot wurde schwer verletzt. Das Flugzeug mit über 170 Menschen landete sicher. Nach der fehlgeschlagenen Hinrichtung einer Frau im US-Bundesstaat Tennessee wird die 50-Jährige jetzt künstlich beatmet. Das haben ihre Anwälte mitgeteilt. Sie hatte am Mittwoch 2 Giftspritzen überlebt. Der Fall hat in den USA zu einer neuen Debatte über die Todesstrafe geführt. Nach dem erneuten Galeria-Insolvenzantrag fordert Verdi Klarheit darüber, wie es für die rund 12.000 Beschäftigten weitergeht. Dazu haben sich die Betreiber bisher nicht geäußert. Die Gewerkschaft macht Managementfehler für den 4. Insolvenzantrag in 6 Jahren verantwortlich.
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9: Sonne und Wolken heute im Wechsel. Bis zu 22 Grad sind da drin. Morgen schaut die Sonne aber wieder länger vorbei.
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10: Zurzeit gibt es keine Störungen auf den Straßen zwischen Neckar und Alb. Wir wünschen euch eine gute Fahrt.
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3: Sonne und Wolken heute im Wechsel. Bis zu 22 Grad sind da drin. Morgen schaut die Sonne aber wieder länger vorbei.
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4: Zurzeit gibt es keine Störungen auf den Straßen zwischen Neckar und Alb. Wir wünschen euch eine gute Fahrt.
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1: Im Studio Tom Husse. Schönen guten Tag. Der Schutz der Demokratie, das ist das zentrale Thema heute bei den Feierlichkeiten zur deutschen Einheit. Bundespräsident Steinmeier hat in seiner Rede in Bremen klargemacht, dass die Extremisten nicht das Wohle des Landes im Sinn haben. Die Regierung ruft dazu mutigen Reformen auf. Mehr Wohlstand und Gerechtigkeit soll zu weniger Wut führen.
2: Wo das Ziel stimmt, muss man Kurs halten. Das wird sich auszahlen, wenn auch mit Verzögerung. Deutschland wird sicherer sein und stärker. Wir werden mehr Kraft haben für Solidarität und Zusammenhalt. Ich sage also, bleibt entschlossen, gerade jetzt, wenn uns der Wind ins Gesicht weht. Wir haben viel zu verlieren, aber wir haben noch mehr zu gewinnen. Habt Mut zur Erneuerung.
1: Nach der Attacke auf den Piloten einer Fly-Dubai-Maschine wird wegen eines Terrorakts ermittelt. Das hat die Generalstaatsanwaltschaft der Vereinigten Arabischen Emirate mitgeteilt. Mehr von Tim Britztrop.
3: Auf dem Flug von Dubai nach Tel Aviv in Israel hatte der Co-Pilot plötzlich den Piloten mit einer Notfallaxt angegriffen und schwer verletzt. Passagiere konnten den 29-Jährigen stoppen. Der verletzte Pilot landete das Flugzeug mit mehr als 170 Menschen an Bord sicher. Der mutmaßliche Täter soll schon vorher als islamistischer Extremist aufgefallen sein. Er hatte deswegen bei einer anderen Airline seinen Job verloren.
1: Die Grünen kritisieren, dass die G7-Länder Teile ihrer Öl- und Dieselreserven freigeben wollen. Energieexperte Kellner nennt das politische Dummheit. US-Präsident Trump hatte vor allem die Europäer zu dem Schritt gedrängt und mit einem Exportstopp für US-Diesel gedroht. In Spanien wird über vorgezogene Neuwahlen diskutiert. Der Grund? Das Parlament hat Pläne der Regierung gegen Wohnungsnot abgelehnt. Seit Tagen wird in Spanien gegen hohe Mieten und Wohnungsmangel demonstriert. Teilnehmer der Proteste rufen jetzt auch zu einem Generalstreik auf. Noch ist unklar, wie genau es bei Galeria weitergeht. Die Warenhauskette hat gestern zum 4. Mal in 6 Jahren Insolvenz angemeldet. Die Gewerkschaft Verdi fordert schnellstens Klarheit für die rund 12.000 Beschäftigten bei Galeria.
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4: Sonne und Wolken heute im Wechsel. Bis zu 22 Grad sind da drin. Morgen schaut die Sonne aber wieder länger vorbei.
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5: Aktuell gibt es keine Meldungen zwischen Neckar und Alb. Wir wünschen euch eine gute Fahrt.
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1: Mr. President, vor 55 Minuten wurde ich über die Explosion auf unserer Plattform informiert.
2: Als skrupelloser Milliardär kann man schon mal ein bisschen Schaden anrichten.
3: Sie verursacht gewaltige Wasserverdrängung und einen Tsunami.
2: Digger ist eine Satire, auch wenn unsere heutige Realität manchmal erschreckend nah dran ist.
4: Klar schieben Sie die ganze Schuld auf mich.
5: Du hast gerade einen halben Kontinent ertränkt. Was willst du denn machen? Noch einen draufsetzen?
2: Erste Kritiken sind gemischt. Die einen finden das schon ein bisschen nach Oscars schielende Werk anstrengend, die anderen originell.
6: Unser Digger hier hat uns in diese Scheiße geritten und Digger gräbt uns auch wieder raus.
2: Hingucker ist in jedem Fall Tom Cruise, unter der Maske des gealterten Erdöl-Egomanen.
7: Was passiert, wenn ich aufhöre zu bohren? Ihr verhungert, ihr erfriert alle, das passiert. Ist mir egal, na los, film weiter.
2: Auch ein gespaltenes Echo auslösen könnte Verity, die Verfilmung eines Social-Media-Hype-Romans über das unvollendete Buch einer verunglückten Star-Schriftstellerin. Gut besetzt mit Anne Hathaway und Dakota Johnson.
8: Wieso schreibt Ihre Frau die Reihe nicht selbst zu Ende?
9: Die Ärzte glauben nicht, dass sie jemals widersprechen oder laufen wird.
2: Wie schon die Buchvorlage werden wohl auch den Film die einen spannend finden, die anderen eher verstörend brutal und nicht immer wirklich logisch.
10: Die Worte einer Autorin sollten ehrlich sein und blutig und ein bisschen furchteinflößend.
2: In Doris Dörries neuem Film Frau Winkler verlässt das Haus geht's um einen Pflegeroboter, den eine ehemalige Schauspielerin von ihrer Tochter bekommt.
11: Wir haben die Lösung.
12: Guten Tag, Frau Winkler.
13: Er soll mir nicht näher kommen.
2: Dörrie will mit ihrem Film für Offenheit werben bei Themen wie Alter, Krankheit, Einsamkeit und Tod.
14: Schrotthaus!
15: Wieso sind Sie immer so wütend?
2: Denn Dörrie findet, sich damit zu beschäftigen, nimmt einem die Angst und bewahrt vor sinnlosem Schönheits- und Jugendwahn.
16: Es reicht mit Ihrem ständigen Gemecker. Ab jetzt nur noch eine Stunde am Tag.
17: Sie lacht.
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7: Sonne und Wolken heute im Wechsel. Bis zu 22 Grad sind da drin. Morgen schaut die Sonne aber wieder länger vorbei.
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8: Aktuell gibt es keine Meldungen zwischen Neckar und Alb. Wir wünschen euch eine gute Fahrt.
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6: Im Studio Tom Husse. Schönen guten Tag. Deutschland feiert zum 36. Mal den Tag der deutschen Einheit, diesmal in Bremen. Bürgermeister Bovin Schulte ging in seiner Rede vor allem auf die Gefahren ein, die der Demokratie aktuell von ihren Gegnern drohen. Es dürfe da kein Zurückweichen geben. Die Demokratie brauche uns alle.
7: Kräfte, die Menschen nach ihrer Herkunft sortieren und ihnen gleiche Rechte absprechen, die unabhängige Richter, freie Medien und Wissenschaft verächtlich machen, denen der Unterschied zwischen Wahrheit und Lüge gleichgültig ist und die den politischen Gegner zum Feind erklären. Meine Damen und Herren, dagegen müssen wir uns wehren und dagegen werden wir uns wehren.
6: Die Grünen kritisieren, dass die G7-Länder Teile ihrer Öl- und Dieselreserven freigeben wollen. Energieexperte Kellner nennt das politische Dummheit. Mehr von Dirk Justus.
8: Die Reserven seien für echte Notfälle da und nicht für einen amerikanischen Präsidenten, dem im Wahlkampf die Fälle davon schwimmen. Hintergrund ist, dass US-Präsident Trump in der Sache Druck gemacht und mit einem Stopp der US-Dieselexporte gedroht hat. Rund die Hälfte des Dieselkraftstoffs in der EU kommt aus den USA. Kellner fordert eine Neuausrichtung der deutschen Energiepolitik. Jedes Barrel, das wir nicht mehr brauchen, macht uns weniger erpressbar, sagte er.
6: Im Kampf gegen Wohnungsknappheit fordert der Städte- und Gemeindebund, dass Wohnen auf dem Land attraktiver gemacht werden soll. Verbandschef Berghäggern sagte dem Kölner Stadtanzeiger, dass abseits der Städte fast 2 Millionen Wohnungen leer stehen. Nötig seien neue Verkehrswege und neue oder reaktivierte Bahntrassen. Bei den heftigen Schülerprotesten in Frankreich sind seit Montag über 5000 Menschen festgenommen worden. Die Demos gegen Lehrermangel und für bessere Ausstattung der Schulen hatten sich von Paris aus aufs ganze Land ausgebreitet. Immer wieder kam es dabei zu Blockaden und Angriffen auf Polizisten. Nach dem erneuten Galeria-Insolvenzantrag fordert Verdi Klarheit darüber, wie es für die rund 12.000 Beschäftigten weitergeht. Dazu haben sich die Betreiber bisher nicht geäußert. Die Gewerkschaft macht Managementfehler für den 4. Insolvenzantrag in 6 Jahren verantwortlich.
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9: Sonne und Wolken heute im Wechsel. Bis zu 22 Grad sind da drin. Morgen schaut die Sonne aber wieder länger vorbei.
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10: Auf der B464 Tübingen Richtung Böblingen ist zwischen Reutlingen B464 und Waldorf-Heslach B27 nach einem Unfall die Abfahrt gesperrt. Und im Kreis Esslingen ist die Stuttgarter Straße zwischen Ruid und dem Krankenhaus Ruid-Chemnath nach einem Unfall in beiden Richtungen gesperrt. Kommt gut an euer Ziel.
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1: Der kürzeste Krieg aller Zeiten dauerte nur 38 Minuten. Geführt wurde er 1896 zwischen Großbritannien und Sansibar. Der Krieg begann um 9 Uhr morgens. Der VW Käfer Baujahr 1960 wird von nur 25 Schrauben zusammengehalten. Humphrey Bogarts letzte Worte waren laut Überlieferung: Ich hätte nicht vom Scotch zu den Martinis wechseln sollen.
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3: Sonne und Wolken heute im Wechsel. Bis zu 22 Grad sind da drin. Morgen schaut die Sonne aber wieder länger vorbei.
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4: Auf der B464 Tübingen Richtung Böblingen ist zwischen Reutlingen B464 und Waldorf-Heslach B27 nach einem Unfall die Abfahrt gesperrt. Und im Kreis Esslingen ist die Stuttgarter Straße zwischen Ruid und dem Krankenhaus Ruid-Kemnath nach einem Unfall in beiden Richtungen gesperrt. Kommt gut an euer Ziel.
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4: Im Studio Tom Husse. Schönen guten Abend. 36 Jahre ist Deutschland jetzt wieder vereint und die demokratische Grundordnung ist ernsthaft gefährdet. Das hat Bundespräsident Steinmeier in seiner Rede zum Tag der Deutschen Einheit in Bremen gesagt. Wähler der Extremen würden nur auf ihre eigenen Rechte pochen und die andere zur Disposition stellen.
5: Das alles wird begleitet durch eine unerträgliche politische Demagogie extremistischer Kräfte, die eine Lust an der Zerstörung ausleben, andere Menschen verhöhnen und bedrohen. Und das gefährdet eben nicht nur Freiheit und Demokratie. Meine Damen und Herren, deshalb sage ich es hier. Es gefährdet auch unsere innere Einheit. Und das dürfen wir nicht wollen.
4: Wohnen auf dem Land soll attraktiver werden. Das fordert der Deutsche Städte- und Gemeindebund im Kampf gegen Wohnungsknappheit. Mehr von Tim Britztrop.
6: Verbandschef Berghager sagte dem Kölner Stadtanzeiger, dass auf dem Land fast 2 Millionen Wohnungen leer stehen. 700.000 davon wären innerhalb der nächsten 3 Monate bezugsfertig. Bund und Länder dürften nicht immer nur durch Mietpreisbremsen oder Wohnungsbauoffensiven an den Symptomen in Ballungsräumen herumdoktern, findet Berghager. Um Dörfer besser an Städte anzubinden, fordert er bessere Verkehrswege, beispielsweise neue oder reaktivierte Bahntrassen.
4: In Berlin haben sich Linke, Grüne und SPD nach der Abgeordnetenhauswahl wieder getroffen. Man habe sich auf einen gemeinsamen Weg verständigt, heißt es. In der kommenden Woche soll dann eine Entscheidung fallen, ob es Sondierungsgespräche gibt oder nicht. Nach der fehlgeschlagenen Hinrichtung einer Frau im US-Bundesstaat Tennessee wird die 50-Jährige jetzt künstlich beatmet. Das haben ihre Anwälte mitgeteilt. Sie hatte am Mittwoch 2 Giftspritzen überlebt. Der Fall hat in den USA zu einer neuen Debatte über die Todesstrafe geführt. Bei den heftigen Schülerprotesten in Frankreich sind seit Montag über 5.000 Menschen festgenommen worden. Die Demos gegen Lehrermangel und für bessere Ausstattung der Schulen hatten sich von Paris aus aufs ganze Land ausgebreitet. Immer wieder kam es dabei zu Blockaden und Angriffen auf Polizisten.
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7: Sonne und Wolken heute im Wechsel, bis zu 22 Grad sind da drin. Morgen schaut die Sonne aber wieder länger vorbei.
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8: Auf der B14 Stuttgart Schattenring Richtung Innenstadt. Vorsicht, in Höhe der B14 Hesslacher Tunnel hat es einen Unfall gegeben. Und im Kreis Esslingen ist die Stuttgarter Straße zwischen Ruid und dem Krankenhaus Ruid Chemnat nach einem Unfall in beiden Richtungen gesperrt. Kommt gut an euer Ziel.
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3: Sonne und Wolken heute im Wechsel, bis zu 22 Grad sind da drin. Morgen schaut die Sonne aber wieder länger vorbei.
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4: Auf der B14 Stuttgart Schattenring Richtung Innenstadt. Vorsicht, in Höhe der B14 Hesslacher Tunnel hat es einen Unfall gegeben. Und im Kreis Esslingen ist die Stuttgarter Straße zwischen Ruid und dem Krankenhaus Ruid Chemnat nach einem Unfall in beiden Richtungen gesperrt. Kommt gut an euer Ziel.
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6: Im Studio Gisa Weber. Schönen guten Abend. 36 Jahre ist Deutschland jetzt wieder vereint und die demokratische Grundordnung ist ernsthaft gefährdet. Das hat Bundespräsident Steinmeier in seiner Rede zum Tag der Deutschen Einheit in Bremen gesagt. Wähler der Extremen würden nur auf ihre eigenen Rechte pochen und die anderer zur Disposition stellen.
7: Das alles wird begleitet durch eine unerträgliche politische Demagogie extremistischer Kräfte, die eine Lust an der Zerstörung ausleben, andere Menschen verhöhnen und bedrohen. Und das gefährdet eben nicht nur Freiheit und Demokratie, meine Damen und Herren, deshalb sage ich es hier, es gefährdet auch unsere innere Einheit und das dürfen wir nicht wollen.
6: Nach der Attacke auf den Piloten eines Flugzeugs von Dubai nach Israel geht die Generalstaatsanwaltschaft der Vereinigten Arabischen Emirate von einem Terrorakt aus. Der Co-Pilot hatte den Piloten einer Fly-Dubai-Maschine mit einer Notaxt angegriffen. Passagiere konnten ihn dann überwältigen. Das Flugzeug mit mehr als 170 Menschen an Bord konnte sicher landen. Der mutmaßliche Täter soll schon vorher als islamistischer Extremist aufgefallen sein. Er hatte deswegen bei einer anderen Airline seinen Job verloren. Die Grünen haben ihre bisherige Strategie gegen die AfD für gescheitert erklärt. Der Spiegel zitiert aus einem Impulspapier der Bundestagsfraktionschefinnen Dröge und Hasselmann. Darin steht, alle bisherigen Versuche, der AfD etwas entgegenzusetzen, haben nicht gereicht. Jetzt soll es eine Kurskorrektur geben. Noch ist unklar, wie genau es bei Galeria weitergeht. Die Warenhauskette hat gestern zum 4. Mal in 6 Jahren Insolvenz angemeldet. Die Gewerkschaft Verdi fordert schnellstens Klarheit für die rund 12.000 Beschäftigten bei Galeria. In Spanien haben erneut zehntausende Menschen gegen Wohnungsnot und hohe Mieten demonstriert. Alleine in der Hauptstadt Madrid waren nach Behördenangaben 70.000 Menschen auf der Straße. Der Mieterverband droht mit einem Generalstreik. Gestern waren 2 Gesetzesvorhaben gescheitert, die die Situation für Mieter verbessern sollen.
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8: Tagsüber immer wieder Sonne, 18 bis 22 Grad und die neue Woche wird ein bisschen besser. So um die 20 Grad und mehr Sonne.
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9: Auf der B14 Stuttgart Schattenring Richtung Innenstadt. Vorsicht, in Höhe der B14 Hesslacher Tunnel hat es einen Unfall gegeben. Und im Kreis Esslingen ist die Stuttgarter Straße zwischen Ruid und dem Krankenhaus Ruid Chemnat nach einem Unfall in beiden Richtungen gesperrt. Kommt gut an euer Ziel.
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1: Tagsüber immer wieder Sonne, 18 bis 22 Grad. Und die neue Woche wird ein bisschen besser. So um die 20 Grad und mehr Sonne.
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2: Auf der B14 Stuttgart Schattenring Richtung Innenstadt. Vorsicht, in Höhe der B14 Hesslacher Tunnel hat es einen Unfall gegeben. Und im Kreis Esslingen ist die Stuttgarter Straße zwischen Ruid und dem Krankenhaus Ruid Chemnat nach einem Unfall in beiden Richtungen gesperrt. Kommt gut an euer Ziel.
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1: Im Studio Gisa Weber. Schönen guten Abend. Deutschland feiert den 36. Jahrestag der Deutschen Einheit. Diesmal in Bremen. Bürgermeister Boven Schulte ging in seiner Rede vor allem auf die Gefahren ein, die der Demokratie aktuell von ihren Gegnern drohen. Es dürfe da kein Zurückweichen geben. Die Demokratie brauche uns alle.
2: Kräfte, die Menschen nach ihrer Herkunft sortieren und ihnen gleiche Rechte absprechen. Die unabhängige Richter, freie Medien und Wissenschaft verächtlich machen. Denen der Unterschied zwischen Wahrheit und Lüge gleichgültig ist und die den politischen Gegner zum Feind erklären. Meine Damen und Herren, dagegen müssen wir uns wehren und dagegen werden wir uns wehren.
1: Die Grünen kritisieren, dass die G7-Länder Teile ihrer Öl- und Dieselreserven freigeben wollen. Energieexperte Kellner nennt das politische Dummheit. Mehr von Dirk Justus.
3: Die Reserven seien für echte Notfälle da und nicht für einen amerikanischen Präsidenten, dem im Wahlkampf die Fälle davon schwimmen. Hintergrund ist, dass US-Präsident Trump in der Sache Druck gemacht und mit einem Stopp der US-Dieselexporte gedroht hat. Rund die Hälfte des Dieselkraftstoffs in der EU kommt aus den USA. Kellner fordert eine Neuausrichtung der deutschen Energiepolitik. Jedes Barrel, das wir nicht mehr brauchen, macht uns weniger erpressbar, sagte er.
1: Nach dem erneuten Galeria-Insolvenzantrag fordert Verdi Klarheit darüber, wie es für die rund 12.000 Beschäftigten weitergeht. Dazu haben sich die Betreiber bisher nicht geäußert. Die Gewerkschaft macht Managementfehler für den vierten Insolvenzantrag in 6 Jahren verantwortlich. Nach der fehlgeschlagenen Hinrichtung einer Frau im US-Bundesstaat Tennessee wird die 50-Jährige jetzt künstlich beatmet. Das haben ihre Anwälte mitgeteilt. Sie hatte am Mittwoch 2 Giftspritzen überlebt. Der Fall hat in den USA zu einer neuen Debatte über die Todesstrafe geführt.
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4: Tagsüber immer wieder Sonne, 18 bis 22 Grad. Und die neue Woche wird ein bisschen besser. So um die 20 Grad und mehr Sonne.
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5: Auf der B14 Stuttgart Schattenring Richtung Innenstadt. Vorsicht, in Höhe der B14 Hesslacher Tunnel hat es einen Unfall gegeben. Und im Kreis Esslingen ist die Stuttgarter Straße zwischen Ruid und dem Krankenhaus Ruid Chemnath nach einem Unfall in beiden Richtungen gesperrt. Kommt gut an euer Ziel.
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1: Tagsüber immer wieder Sonne, 18 bis 22 Grad und die neue Woche wird ein bisschen besser. So um die 20 Grad und mehr Sonne.
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2: Auf der B14 Stuttgart Schattenring Richtung Innenstadt. Vorsicht, in Höhe der B14 Hesslacher Tunnel hat es einen Unfall gegeben. Und im Kreis Esslingen ist die Stuttgarter Straße zwischen Ruid und dem Krankenhaus Ruid Chemnat nach einem Unfall in beiden Richtungen gesperrt. Kommt gut an euer Ziel.
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2: Im Studio Gisa Weber. Schönen guten Abend. Der Schutz der Demokratie, das ist das zentrale Thema heute bei den Feierlichkeiten zur deutschen Einheit. Bundespräsident Steinmeier hat in seiner Rede in Bremen klar gemacht, dass die Extremisten nicht das Wohle des Landes im Sinn haben. Die Regierung ruft dazu mutigen Reformen auf. Mehr Wohlstand und Gerechtigkeit soll zu weniger Wut führen.
3: Wo das Ziel stimmt, muss man Kurs halten. Das wird sich auszahlen, wenn auch mit Verzögerung. Deutschland wird sicherer sein und stärker. Wir werden mehr Kraft haben für Solidarität und Zusammenhalt. Ich sage also, bleibt entschlossen, gerade jetzt, wenn uns der Wind ins Gesicht weht. Wir haben viel zu verlieren, aber wir haben noch mehr zu gewinnen. Habt Mut zur Erneuerung.
2: Nach der Attacke auf den Piloten einer Fly-Dubai-Maschine wird wegen eines Terrorakts ermittelt. Das hat die Generalstaatsanwaltschaft der Vereinigten Arabischen Emirate mitgeteilt. Mehr von Tim Britztrup.
4: Auf dem Flug von Dubai nach Tel Aviv in Israel hatte der Co-Pilot plötzlich den Piloten mit einer Notfallaxt angegriffen und schwer verletzt. Passagiere konnten den 29-Jährigen stoppen. Der verletzte Pilot landete das Flugzeug mit mehr als 170 Menschen an Bord sicher. Der mutmaßliche Täter soll schon vorher als islamistischer Extremist aufgefallen sein. Er hatte deswegen bei einer anderen Airline seinen Job verloren.
2: Noch ist unklar, wie genau es bei Galeria weitergeht. Die Warenhauskette hat gestern zum 4. Mal in 6 Jahren Insolvenz angemeldet. Die Gewerkschaft Verdi fordert schnellstens Klarheit für die rund 12.000 Beschäftigten bei Galeria. In Berlin haben sich Linke, Grüne und SPD nach der Abgeordnetenhauswahl wieder getroffen und auf einen gemeinsamen Weg verständigt. In dem Gespräch ging es unter anderem um die Antisemitismusvorwürfe gegen die Linke. In der kommenden Woche soll dann eine Entscheidung fallen, ob es Sondierungsgespräche gibt oder nicht. In Spanien haben erneut Zehntausende Menschen gegen Wohnungsnot und hohe Mieten demonstriert. Alleine in der Hauptstadt Madrid waren nach Behördenangaben 70.000 Menschen auf der Straße. Der Mieterverband droht mit einem Generalstreik. Gestern waren 2 Gesetzesvorhaben gescheitert, die die Situation für Mieter verbessern sollen.
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5: Tagsüber immer wieder Sonne. 18 bis 22 Grad und die neue Woche wird ein bisschen besser. So um die 20 Grad und mehr Sonne.
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6: Auf der B14 Stuttgart Schattenring Richtung Innenstadt. Vorsicht, in Höhe der B14 Hesslacher Tunnel hat es einen Unfall gegeben. Und im Kreis Esslingen ist die Stuttgarter Straße zwischen Ruid und dem Krankenhaus Ruid Chemnath nach einem Unfall in beiden Richtungen gesperrt. Kommt gut an euer Ziel.
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1: Tagsüber immer wieder Sonne, 18 bis 22 Grad und die neue Woche wird ein bisschen besser. So um die 20 Grad und mehr Sonne.
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2: Auf der B14 Stuttgart Schattenring Richtung Innenstadt. Vorsicht, in Höhe der B14 Hesslacher Tunnel hat es einen Unfall gegeben. Und im Kreis Esslingen ist die Stuttgarter Straße zwischen Ruid und dem Krankenhaus Ruid Chemnat nach einem Unfall in beiden Richtungen gesperrt. Kommt gut an euer Ziel.
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2: Im Studio Jana Klonikowski. Schönen guten Abend. 36 Jahre ist Deutschland jetzt wieder vereint und die demokratische Grundordnung ist aktuell ernsthaft gefährdet. Das hat Bundespräsident Steinmeier in seiner Rede zum Tag der Deutschen Einheit in Bremen gesagt. Wähler der Extremen würden nur auf ihre eigenen Rechte pochen und die anderer zur Disposition stellen, so Steinmeier.
3: Das alles wird begleitet durch eine unerträgliche politische Demagogie extremistischer Kräfte, die eine Lust an der Zerstörung ausleben, andere Menschen verhöhnen und bedrohen. Und das gefährdet eben nicht nur Freiheit und Demokratie. Meine Damen und Herren, deshalb sage ich es hier, es gefährdet auch unsere innere Einheit. Und das dürfen wir nicht wollen.
2: Die Grünen kritisieren, dass die G7-Länder Teile ihrer Öl- und Dieselreserven freigeben wollen. Energieexperte Kellner nennt das politische Dummheit, Dirk Justus.
4: Die Reserven seien für echte Notfälle da und nicht für einen amerikanischen Präsidenten, dem im Wahlkampf die Fälle davon schwimmen. Hintergrund ist, dass US-Präsident Trump in der Sache Druck gemacht und mit einem Stopp der US-Dieselexporte gedroht hat. Rund die Hälfte des Dieselkraftstoffs in der EU kommt aus den USA. Kellner fordert eine Neuausrichtung der deutschen Energiepolitik. Jedes Barrel, das wir nicht mehr brauchen, macht uns weniger erpressbar, sagte er.
2: Der Co-Pilot der Fly-Dubai-Maschine soll einen Terrorakt geplant haben. Laut Generalstaatsanwaltschaft der Emirate griff er den Piloten mit einer Notaxt an. Passagiere überwältigten ihn. Der Pilot wurde schwer verletzt. Das Flugzeug mit über 170 Menschen an Bord landete sicher. Im Kampf gegen Wohnungsknappheit fordert der Städte- und Gemeindebund, dass Wohnen auf dem Land attraktiver gemacht werden soll. Verbandschef Berghegger sagte dem Kölner Stadtanzeiger, dass abseits der Städte fast 2 Millionen Wohnungen leer stehen. Nötig seien neue Verkehrswege und neue oder reaktivierte Bahntrassen.
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5: Tagsüber immer wieder Sonne, 18 bis 22 Grad und die neue Woche wird ein bisschen besser. So um die 20 Grad und mehr Sonne.
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6: Auf der B14 Stuttgart Schattenring Richtung Innenstadt. Vorsicht, in Höhe der B14 Hesslacher Tunnel hat es einen Unfall gegeben. Und im Kreis Esslingen ist die Stuttgarter Straße zwischen Ruid und dem Krankenhaus Ruid Chemnath nach einem Unfall in beiden Richtungen gesperrt. Kommt gut an euer Ziel.
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1: Tagsüber immer wieder Sonne, 18 bis 22 Grad und die neue Woche wird ein bisschen besser. So um die 20 Grad und mehr Sonne.
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2: Auf der B14 Stuttgart Schattenring Richtung Innenstadt. Vorsicht, in Höhe der B14 Hesslacher Tunnel hat es einen Unfall gegeben. Und im Kreis Esslingen ist die Stuttgarter Straße zwischen Ruid und dem Krankenhaus Ruid Chemnat nach einem Unfall in beiden Richtungen gesperrt. Kommt gut an euer Ziel.
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2: Im Studio Jana Klunikowski. Schönen guten Abend. Der Schutz der Demokratie, das ist das zentrale Thema bei den Feierlichkeiten zur deutschen Einheit. Bundespräsident Steinmeier hat in seiner Rede in Bremen klargemacht, dass die Extremisten nicht das Wohle des Landes im Sinn haben. Die Regierung ruft Steinmeier zu mutigen Reformen auf. Mehr Wohlstand und Gerechtigkeit soll zu weniger Wut führen.
3: Wo das Ziel stimmt, muss man Kurs halten. Das wird sich auszahlen, wenn auch mit Verzögerung. Deutschland wird sicherer sein und stärker. Wir werden mehr Kraft haben für Solidarität und Zusammenhalt. Ich sage also, bleibt entschlossen, gerade jetzt, wenn uns der Wind ins Gesicht weht. Wir haben viel zu verlieren, aber wir haben noch mehr zu gewinnen. Habt Mut zur Erneuerung.
2: Die Grünen kritisieren, dass die G7-Länder Teile ihrer Öl- und Dieselreserven freigeben wollen. Energieexperte Kellner nennt das politische Dummheit. US-Präsident Trump hatte vor allem die Europäer zu dem Schritt gedrängt und mit einem Exportstopp für US-Diesel gedroht. Wohnen auf dem Land soll attraktiver werden. Das fordert der Deutsche Städte- und Gemeindebund im Kampf gegen Wohnungsknappheit. Mehr dazu von Tim Britztrup.
4: Verbandschef Berghagger sagte dem Kölner Stadtanzeiger, dass auf dem Land fast 2 Millionen Wohnungen leer stehen. 700.000 davon wären innerhalb der nächsten 3 Monate bezugsfertig. Bund und Länder dürften nicht immer nur durch Mietpreisbremsen oder Wohnungsbauoffensiven an den Symptomen in Ballungsräumen herumdoktern, findet Berghagger. Um Dörfer besser an Städte anzubinden, fordert er bessere Verkehrswege, beispielsweise neue oder reaktivierte Bahntrassen.
2: In Berlin haben sich Linke, Grüne und SPD nach der Abgeordnetenhauswahl wieder getroffen. In dem Gespräch ging es unter anderem um die Antisemitismusvorwürfe gegen die Linke. In der kommenden Woche soll dann eine Entscheidung fallen, ob es Sondierungsgespräche gibt oder nicht. Riesiger Besucheransturm am letzten Wiesnwochenende. Der Haupteingang zum Oktoberfest musste am Nachmittag zeitweise gesperrt werden, weil zu viele Menschen aufs Festgelände wollten. Schon letztes Wochenende waren deswegen zeitweise Eingänge gesperrt worden.
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5: Tagsüber immer wieder Sonne, 18 bis 22 Grad und die neue Woche wird ein bisschen besser. So um die 20 Grad und mehr Sonne.
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1: Tagsüber immer wieder Sonne, 18 bis 22 Grad. Und die neue Woche wird ein bisschen besser. So um die 20 Grad und mehr Sonne.
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2: Auf der B14 Stuttgart Schattenring Richtung Innenstadt. Vorsicht, in Höhe der B14 Hesslacher Tunnel hat es einen Unfall gegeben. Und im Kreis Esslingen ist die Stuttgarter Straße zwischen Ruid und dem Krankenhaus Ruid Chemnat nach einem Unfall in beiden Richtungen gesperrt. Kommt gut an euer Ziel.
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1: Im Studio Jana Klonikowski. Schönen guten Abend. Der Schutz der Demokratie, das ist das zentrale Thema bei den Feierlichkeiten zur deutschen Einheit. Bundespräsident Steinmeier hat in seiner Rede in Bremen klargemacht, dass die Extremisten nicht das Wohle des Landes im Sinn haben. Die Regierung ruft Steinmeier zu mutigen Reformen auf. Mehr Wohlstand und Gerechtigkeit soll zu weniger Wut führen.
2: Wo das Ziel stimmt, muss man Kurs halten. Das wird sich auszahlen, wenn auch mit Verzögerung. Deutschland wird sicherer sein und stärker. Wir werden mehr Kraft haben für Solidarität und Zusammenhalt. Ich sage also, bleibt entschlossen, gerade jetzt, wenn uns der Wind ins Gesicht weht. Wir haben viel zu verlieren, aber wir haben noch mehr zu gewinnen. Habt Mut zur Erneuerung.
1: Die Grünen kritisieren, dass die G7-Länder Teile ihrer Öl- und Dieselreserven freigeben wollen. Energieexperte Kellner nennt das politische Dummheit. US-Präsident Trump hatte vor allem die Europäer zu dem Schritt gedrängt und mit einem Exportstopp für US-Diesel gedroht. Wohnen auf dem Land soll attraktiver werden. Das fordert der Deutsche Städte- und Gemeindebund im Kampf gegen Wohnungsknappheit. Mehr dazu von Tim Britztrup.
3: Verbandschef Berghager sagte dem Kölner Stadtanzeiger, dass auf dem Land fast 2 Millionen Wohnungen leer stehen. 700.000 davon wären innerhalb der nächsten 3 Monate bezugsfertig. Bund und Länder dürften nicht immer nur durch Mietpreisbremsen oder Wohnungsbauoffensiven an den Symptomen in Ballungsräumen herumdoktern, findet Berghager. Um Dörfer besser an Städte anzubinden, fordert er bessere Verkehrswege, beispielsweise neue oder reaktivierte Bahntrassen.
1: In Berlin haben sich Linke, Grüne und SPD nach der Abgeordnetenhauswahl wieder getroffen. In dem Gespräch ging es unter anderem um die Antisemitismusvorwürfe gegen die Linke. In der kommenden Woche soll dann eine Entscheidung fallen, ob es Sondierungsgespräche gibt oder nicht. Riesiger Besucheransturm am letzten Wiesnwochenende. Der Haupteingang zum Oktoberfest musste am Nachmittag zeitweise gesperrt werden, weil zu viele Menschen aufs Festgelände wollten. Schon letztes Wochenende waren deswegen zeitweise Eingänge gesperrt worden.
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4: Tagsüber immer wieder Sonne, 18 bis 22 Grad und die neue Woche wird ein bisschen besser. So um die 20 Grad und mehr Sonne.
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5: Auf der B14 Stuttgart Schattenring Richtung Innenstadt. Vorsicht, in Höhe der B14 Hesslacher Tunnel hat es einen Unfall gegeben. Und im Kreis Esslingen ist die Stuttgarter Straße zwischen Ruid und dem Krankenhaus Ruid Chemnath nach einem Unfall in beiden Richtungen gesperrt. Kommt gut an euer Ziel.
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1: Tagsüber immer wieder Sonne, 18 bis 22 Grad und die neue Woche wird ein bisschen besser. So um die 20 Grad und mehr Sonne.
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2: Auf der B14 Stuttgart Schattenring Richtung Innenstadt. Vorsicht, in Höhe der B14 Hesslacher Tunnel hat es einen Unfall gegeben. Und im Kreis Esslingen ist die Stuttgarter Straße zwischen Ruid und dem Krankenhaus Ruid-Chemnath nach einem Unfall in beiden Richtungen gesperrt. Kommt gut an euer Ziel.
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0: Das ist das zentrale Thema bei den Feierlichkeiten zur deutschen Einheit. Bundespräsident Steinmeier hat in seiner Rede in Bremen klargemacht, dass die Extremisten nicht das Wohle des Landes im Sinn haben. Die Regierung ruft Steinmeier zu mutigen Reformen auf. Mehr Wohlstand und Gerechtigkeit soll zu weniger Wut führen.
1: Wo das Ziel stimmt, muss man Kurs halten. Das wird sich auszahlen, wenn auch mit Verzögerung. Deutschland wird sicherer sein und stärker. Wir werden mehr Kraft haben für Solidarität und Zusammenhalt. Ich sage also, bleibt entschlossen, gerade jetzt, wenn uns der Wind ins Gesicht weht. Wir haben viel zu verlieren, aber wir haben noch mehr zu gewinnen. Habt Mut zur Erneuerung.
0: Die Grünen kritisieren, dass die G7-Länder Teile ihrer Öl- und Dieselreserven freigeben wollen. Energieexperte Kellner nennt das politische Dummheit. US-Präsident Trump hatte vor allem die Europäer zu dem Schritt gedrängt und mit einem Exportstopp für US-Diesel gedroht. Wohnen auf dem Land soll attraktiver werden. Das fordert der Deutsche Städte- und Gemeindebund im Kampf gegen Wohnungsknappheit. Mehr dazu von Tim Britztrup.
2: Verbandschef Berghagger sagte dem Kölner Stadtanzeiger, dass auf dem Land fast 2 Millionen Wohnungen leer stehen. 700.000 davon wären innerhalb der nächsten 3 Monate bezugsfertig. Bund und Länder dürften nicht immer nur durch Mietpreisbremsen oder Wohnungsbauoffensiven an den Symptomen in Ballungsräumen herumdoktern, findet Berghagger. Um Dörfer besser an Städte anzubinden, fordert er bessere Verkehrswege, beispielsweise neue oder reaktivierte Bahntrassen.
0: In Berlin haben sich Linke, Grüne und SPD nach der Abgeordnetenhauswahl wieder getroffen. In dem Gespräch ging es unter anderem um die Antisemitismusvorwürfe gegen die Linke. In der kommenden Woche soll dann eine Entscheidung fallen, ob es Sondierungsgespräche gibt oder nicht. Riesiger Besucheransturm am letzten Wiesnwochenende. Der Haupteingang zum Oktoberfest musste am Nachmittag zeitweise gesperrt werden, weil zu viele Menschen aufs Festgelände wollten. Schon letztes Wochenende waren deswegen zeitweise Eingänge gesperrt worden.
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4: Tagsüber immer wieder Sonne, 18 bis 22 Grad und die neue Woche wird ein bisschen besser. So um die 20 Grad und mehr Sonne.
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5: Auf der B14 Stuttgart, Schattenring Richtung Innenstadt, Vorsicht, in Höhe der B14, Hesslacher Tunnel hat es einen Unfall gegeben. Und im Kreis Esslingen ist die Stuttgarter Straße zwischen Ruid und dem Krankenhaus Ruid-Chemnath nach einem Unfall in beiden Richtungen gesperrt. Kommt gut an euer Ziel.
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1: Tagsüber immer wieder Sonne, 18 bis 22 Grad und die neue Woche wird ein bisschen besser. So um die 20 Grad und mehr Sonne.
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2: Auf der B14 Stuttgart Schattenring Richtung Innenstadt. Vorsicht, in Höhe der B14 Hesslacher Tunnel hat es einen Unfall gegeben. Und im Kreis Esslingen ist die Stuttgarter Straße zwischen Ruid und dem Krankenhaus Ruid Chemnath nach einem Unfall in beiden Richtungen gesperrt. Kommt gut an euer Ziel.
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1: Im Studio Jana Klunikowski. Schönen guten Abend. Der Schutz der Demokratie, das ist das zentrale Thema bei den Feierlichkeiten zur deutschen Einheit. Bundespräsident Steinmeier hat in seiner Rede in Bremen klargemacht, dass die Extremisten nicht das Wohle des Landes im Sinn haben. Die Regierung ruft Steinmeier zu mutigen Reformen auf. Mehr Wohlstand und Gerechtigkeit soll zu weniger Wut führen.
2: Wo das Ziel stimmt, muss man Kurs halten. Das wird sich auszahlen, wenn auch mit Verzögerung. Deutschland wird sicherer sein und stärker. Wir werden mehr Kraft haben für Solidarität und Zusammenhalt. Ich sage also, bleibt entschlossen, gerade jetzt, wenn uns der Wind ins Gesicht weht. Wir haben viel zu verlieren, aber wir haben noch mehr zu gewinnen. Habt Mut zur Erneuerung.
1: Die Grünen kritisieren, dass die G7-Länder Teile ihrer Öl- und Dieselreserven freigeben wollen. Energieexperte Kellner nennt das politische Dummheit. US-Präsident Trump hatte vor allem die Europäer zu dem Schritt gedrängt und mit einem Exportstopp für US-Diesel gedroht. Wohnen auf dem Land soll attraktiver werden. Das fordert der Deutsche Städte- und Gemeindebund im Kampf gegen Wohnungsknappheit. Mehr dazu von Tim Britztrup.
3: Verbandschef Berghager sagte dem Kölner Stadtanzeiger, dass auf dem Land fast 2 Millionen Wohnungen leer stehen. 700.000 davon wären innerhalb der nächsten 3 Monate bezugsfertig. Bund und Länder dürften nicht immer nur durch Mietpreisbremsen oder Wohnungsbauoffensiven an den Symptomen in Ballungsräumen herumdoktern, findet Berghager. Um Dörfer besser an Städte anzubinden, fordert er bessere Verkehrswege, beispielsweise neue oder reaktivierte Bahntrassen.
1: In Berlin haben sich Linke, Grüne und SPD nach der Abgeordnetenhauswahl wieder getroffen. In dem Gespräch ging es unter anderem um die Antisemitismusvorwürfe gegen die Linke. In der kommenden Woche soll dann eine Entscheidung fallen, ob es Sondierungsgespräche gibt oder nicht. Riesiger Besucheransturm am letzten